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2: Findet ihr Serien von den frühen 2000ern auch irgendwie besser als die neuen, aber habt das Gefühl, ihr habt alle schon geguckt? Vielleicht habt ihr eine der offensichtlichsten übersehen. Die Serie Bones läuft seit 2005 im Fernsehen und ist mit ihren 12 Staffeln definitiv etwas für Menschen, die sich komplett in eine Serie und deren Charaktere hineinversetzen möchten. Hier treffen das cozy Setting der 2000er Serien, spannende Fälle, vielschichtige Charaktere und tiefe Bindungen aufeinander. Ein Hauptteil der Serie spielt am Jeffersonian Institute, wo die Freundesgruppe der Protagonistin Dr. Temperance Brennan arbeitet. Brennan wird von ihrem FBI-Partner Seeley Booth liebevoll Bones genannt, da sie für die forensische Arbeit bzw. die Knochen in den Mordfällen, die sie zusammen bearbeiten, zuständig ist. Das Team Bones und Booth ergänzt sich perfekt. Bones ist die brillante Wissenschaftlerin, die immer logisch und rational mit ihrem Wissen umgeht, während Booth Menschen lesen kann wie ein offenes Buch. Zusammen mit ihren Mitarbeitenden und besten Freunden des Jeffersonian und natürlich Booth, kann Bones jeden Fall lösen. Jedoch gehen manche Fälle der Gruppe näher als gedacht. Für mich ist die Serie durch ihre abwechslungsreichen Fälle und Charaktere sowie das Gleichbleibende Grundprinzip absolut underrated. Die Serie läuft im Fernsehen und auf verschiedenen Streamingdiensten.

0: Literatur kann Brücken zwischen Kulturen schlagen und neue Perspektiven eröffnen. Ein besonderes Beispiel dafür ist die deutsch-türkische Literatur, die sich mit Themen wie Identität, Migration und Zugehörigkeit beschäftigt. Sie macht Lebenswelten sichtbar, die die deutsche Gesellschaft seit Jahrzehnten mitprägen. CT-Reporterin Cherim Armut hat sich näher mit dem Thema und ihrer Relevanz auseinandergesetzt.
1: AutorInnen deutsch-türkischer Herkunft prägen die deutsche Literatur seit vielen Jahren. Deutsch-türkische Literatur beschäftigt sich immer wieder mit der Frage nach Identität und das Leben zwischen zwei Kulturen. Hierbei steht oft das Gefühl von Zugehörigkeit und Heimat im Mittelpunkt. Wie relevant diese Art von Literatur für Studierende heute ist, weiß Hüla Çelik. Sie ist Juniorprofessorin für Türkologie an der Ruhr-Universität Bochum und hat in den vergangenen Jahren Veranstaltungen zu deutsch-türkischer Literatur von 1960 bis in die Gegenwart angeboten. Sie erläutert, welche Rolle deutsch-türkische Literatur für Studierende spielen kann.
2: Die meisten meiner Studierenden sind Studierende mit einem türkischen Bezug. Entweder sind sie schon die dritte Generation hier in Deutschland oder auch kommt vor, dass viele Erstakademikerinnen sind. Das heißt, sie sind dann die Ersten, die überhaupt einen Uni-Abschluss haben möchten. Und ich finde, dass deutsch-türkische Literatur für sie eine Art von Empowerment ist.
1: Es kann also empowern für StudentInnen sein. In diesen Büchern, egal ob fiktive Romane oder Memoiren, begegnet man Figuren, mit denen man sich identifizieren kann. Und genau das ist wichtig. Man ist nicht allein. Aber was auffällt ist, dass solche Bücher kaum im deutschen Unterricht behandelt werden.
2: Als jemand, der selber im deutschsprachigen Raum geboren und aufgewachsen ist, kann ich sagen, dass ich es sehr bedauerlich finde, dass in einem herkömmlichen Deutschunterricht zumindest bis ich absolviert habe, kaum sowas gelesen wurde.
1: Dass deutsch-türkische Literatur so wenig in einem normalen Deutschunterricht behandelt wird, findet Hüla Çelik schade. Vor allem, wenn man bedenkt, wie wichtig es für Menschen mit Migrationshintergrund wäre. Genauso kann es aber auch für jeden anderen interessant sein.
2: Mir hat nicht die türkische Literatur gefehlt. Mir hat die deutsch-türkische Erfahrung einfach gefehlt. Und mir hat gefehlt, dass diese deutsch-türkische Erfahrung sich literarisch widerspiegelt in meinem Unterricht. Und ich es viel wichtiger finde, dass wir die vorhandene, schon wirklich eigentlich stark ausgeprägte deutsch-türkische Literatur mehr in den Vordergrund stellen.
1: Sie erzählt auch davon, was sie sich als Jugendliche gewünscht hätte und was ihr vielleicht eine Hilfe gewesen wäre. Umso wichtiger ist, dass das Angebot an solchen Veranstaltungen in der Zukunft mehr wird. Als jemand, der auch einen Migrationshintergrund hat, hätte es gut getan, mit mehr solchen AutorInnen aufzuwachsen und andere Perspektiven kennenzulernen. Vor allem, sich nicht allein zu fühlen und zu wissen, dass man nicht nur selbst ein Leben zwischen zwei Welten und Kulturen lebt und erlebt. Deutsch-türkische Literatur könnte also eine Welt für viele andere eröffnen.
2: Für jeden, also egal ob Studierende mit Migrationshintergrund oder nicht, ist es für alle Studierenden eine Art Literatur, die ihnen, glaube ich, viele neue Fenster öffnet. Also Fenster, die wir normalerweise vielleicht in einem herkömmlichen Deutschunterricht oder in einem herkömmlichen Literaturunterricht an der Uni nicht hätten.
0: Nun habt ihr einen tieferen Einblick in deutsch-türkische Literatur. Wenn euer Interesse geweckt wurde, könnt ihr euch bei eurer lokalen Bibliothek näher informieren.

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0: Wie viel wisst ihr eigentlich wirklich über die Arbeit in Kinder- und Jugendhilfeeinrichtungen? CT-Reporterin Melissa Arlitsch hat dazu einen Leiter einer solchen Einrichtung befragt und gibt euch einen genaueren Einblick.
1: Von ErzieherInnen über LehrerInnen bis hin zu DozentInnen. Sie alle spielen eine wichtige Rolle in der Entwicklung. Doch auch andere betreuende Personen wie MitarbeiterInnen in Kinderheimen sind für viele Menschen von großer Bedeutung. Eldin Beschirdewitsch, der Leiter einer intensivpädagogischen Wohngruppe in einer Kinder- und Jugendhilfeeinrichtung in Gelsenkirchen, gibt uns einen Einblick in seinen Beruf.
2: Also die Arbeit ist schon sehr emotional und kann auch einen stark berühren. Man erlebt die Kinder in schwierigen Lebenssituationen, begleitet sie aber auch bei Fortschritten, also sehr spannend eigentlich. Es gibt auch besondere herausfordernde Momente, aber auch sehr viele schöne Augenblicke, vor allem wenn Kinder Vertrauen aufbauen oder kleine Erfolge erzielen.
1: Bei dem Umgang mit Minderjährigen muss man gut Acht geben. Man hat Verantwortung gegenüber den Kindern und gibt diesen eine Orientierung im Alltag. Zudem können sich sowohl positive als auch negative langfristige Folgen für die Kinder ergeben. Deshalb ist in solchen Berufsfeldern Reflexion und Distanz essentiell.
2: Besonders toll ist es zu sehen, dass man einfach Kinder positiv prägen und den Kindern auch Perspektiven geben kann. Und natürlich muss man immer denken, dass der Beruf auch eine große Verantwortung mit sich bringt. Aber was wichtig ist, natürlich immer eine professionelle Balance zwischen Nähe und Distanz zu halten auf der Arbeit. Sonst schafft man den Alltag einfach nicht.
1: Statistiken zufolge leben in Deutschland aktuell rund 134.000 Kinder, Jugendliche und junge Erwachsene in Heimen. Und 87.500 weitere werden in Pflegefamilien betreut. Die Kinder kommen aus verschiedenen Umfeldern, häufig kommen sie aus sozial schwächeren Verhältnissen oder haben selber Eltern, die bereits Bekanntschaft mit einem Heim gemacht haben. Den Kindern kann auf verschiedene Art und Weise geholfen werden. Wie, erklärt Eldin Beschirdewitsch genauer.
2: Das hängt natürlich von der Einrichtung und der konzeptionellen Ausrichtung der Wohngruppe ab. Es gibt ja auch verschiedene Konzeptionen. Also Therapie kann direkt im Rahmen der Wohngruppe stattfinden oder auch extern organisiert werden. Aber eigentlich geht es ganz viel im Alltag um Stabilisierung, feste Strukturen sowie Beziehung und Verlässlichkeit zu schaffen bei den Kindern.
1: BetreuerInnen in Kinderheimen leisten eine wichtige Arbeit. Doch leider herrscht ein Arbeitskräftemangel. Um als Betreuerin in einem Kinderheim zu arbeiten, ist die klassische und direkteste Route eine 2- bis 3-jährige Berufsausbildung zur staatlich anerkannten Erzieherin mit dem Schwerpunkt Jugend- und Heimerziehung. Alternativ bietet sich auch ein Studium in sozialer Arbeit oder Sozialpädagogik an.
0: Ein Beruf, der zeigt, wie wichtig verlässliche Bezugspersonen für Kinder und Jugendliche sein können.

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2: Findet ihr Serien von den frühen 2000ern auch irgendwie besser als die neuen, aber habt das Gefühl, ihr habt alle schon geguckt? Vielleicht habt ihr eine der offensichtlichsten übersehen. Die Serie Bones läuft seit 2005 im Fernsehen und ist mit ihren 12 Staffeln definitiv etwas für Menschen, die sich komplett in eine Serie und deren Charaktere hineinversetzen möchten. Hier treffen das cozy Setting der 2000er Serien, spannende Fälle, vielschichtige Charaktere und tiefe Bindungen aufeinander. Ein Hauptteil der Serie spielt am Jeffersonian Institute, wo die Freundesgruppe der Protagonistin Dr. Temperance Brennan arbeitet. Brennan wird von ihrem FBI-Partner Celie Booth liebevoll Bones genannt, da sie für die forensische Arbeit bzw. die Knochen in den Mordfällen, die sie zusammen bearbeiten, zuständig ist. Das Team Bones und Booth ergänzt sich perfekt. Bones ist die brillante Wissenschaftlerin, die immer logisch und rational mit ihrem Wissen umgeht, während Booth Menschen lesen kann wie ein offenes Buch. Zusammen mit ihren Mitarbeitenden und besten Freunden des Jeffersonian und natürlich Booth, kann Bones jeden Fall lösen. Jedoch gehen manche Fälle der Gruppe näher als gedacht. Für mich ist die Serie durch ihre abwechslungsreichen Fälle und Charaktere sowie das Gleichbleiben Grundprinzip absolut underrated. Die Serie läuft im Fernsehen und auf verschiedenen Streamingdiensten.

0: Wir kennen es doch alle. In manchen Situationen denken wir manchmal ein bisschen zu viel nach und hinterfragen unsere Geschehnisse oder die Dinge, die wir gesagt haben. Das nennen wir Overthinken und wir brauchen manchmal einfach eine Pause von unserem Kopf und sollten tief ein- und ausatmen. CT-Reporterin Deborah Fürstenau kann ein Lied davon singen.
1: Habe ich jetzt schon wieder zu viel von mir preisgegeben? Hätte ich mysteriöser wirken sollen? War das zu übertrieben, wie ich auf der Party getanzt habe? Er antwortet schon seit Stunden nicht. Bestimmt kein Interesse, oder? Wie war die Übersetzung noch gleich auf Spanisch für mir ist heiß? Estoy caliente? Nee, Vorsicht, das bedeutet, ich bin geil. Gehört das überhaupt ins Radio? Diese Fragen und einige mehr weisen deutlich darauf hin, dass man ein professioneller Overthinker ist. Und that sucks. Manchmal kann das Denken schon wehtun, aber das sollte es nicht. Man denkt manchmal zu viel an vergangene Ereignisse oder Sachen, die man gesagt hat. Andersrum denkt man auch an zukünftige Geschehnisse. Die Party, die ansteht? Werde ich noch eingeladen oder mache ich alleine einen Filmabend? Wenn ich dort bin, was ziehe ich an? Mit wem trinke ich vor? Wie komme ich hin und zurück? Taxi ist doch mal wieder viel zu teuer. Die Overthinker leben selten im Hier und Jetzt. Fictional Men. Wir finden sie in unseren Lieblingsfilmen, Serien und Büchern und sie sind definitiv auch keine große Hilfe, das Overthinken zu reduzieren. Man denkt sich, was wäre wenn und malt sich weiß Gott nicht was aus. Der Funken Hoffnung macht es nicht besser, wenn man mal einmal jemanden auf eine filmreife Art kennenlernt. Vielleicht am Strand beim Sonnenuntergang oder Beachvolleyball und das Meeresrauschen im Hintergrund. Doch im Endeffekt ist es nie so wie in der Vorstellung. Es funkt vielleicht zwischen zwei Leuten für die Dauer eines Songs und führt letztendlich eh wieder nur zum Ghosting. Da bleibt man doch manchmal lieber bei seiner Fantasie. Hey, wir sollten alle einfach mal eine Runde durchatmen. Achtsamkeitsübungen sind auch eine gute Idee oder Journaling und all seine Gedanken zu Papier bringen. Da kriegt man schon mal schnell 10 Seiten voll. Wenn das doch auch so bei einer Hausarbeit wäre. Shit, ich muss dieses Semester noch eine schreiben. Oder waren das 2? Bis wann muss ich die abgeben? Worüber will ich überhaupt schreiben?
0: Versucht bei den nächsten Gedanken, die zu lange in euren Köpfen sind, diese einfach mal zu Papier zu bringen oder einige Achtsamkeitsübungen durchzuführen.

mit Maike Jonen. Rote Linien in einer Höhle in Wales galten lange als natürliche Mineralspuren. Neue Analysen zeigen jetzt jedoch, dass sie von Menschen gemalt wurden. Das hat ein Forschungsteam bei der erneuten Untersuchung der Höhle Bacon Hole in Großbritannien herausgefunden. Lange Zeit ist man davon ausgegangen, dass es sich bei den dort zu findenden Wandmarkierungen um eine natürliche Verfärbung des Gesteins durch rotes Eisenoxid handelt. Die ForscherInnen ordnen die horizontalen und parallelen Linien jetzt allerdings einer menschengemachten Kunst zu. Durch Laboranalysen der Farbe und des Gesteins haben sie herausgefunden, dass es sich bei den Wandmarkierungen um 17.000 Jahre alte Höhlenkunst handelt. Die rote Farbe soll hauptsächlich aus Hämatit bestehen, wobei es sich um ein gängiges Farbpigment früherer Kulturen handelt. Durch diesen Fund gilt Bacon Hole als wichtiger Beleg früher Felskunst in Nordwesteuropa. Lungenkrebs hat im Frühstadium oft keine Symptome und wird dadurch häufig erst spät erkannt. ForscherInnen der University of Cambridge stellen nun einen Urintest vor, der die Krankheit bereits sehr früh nachweisen kann. Der neue Lungenkrebstest basiert auf Zellen, die im Gewebe verbleiben, obwohl sie sich nicht mehr teilen. Diese Zellen setzen entzündungsfördernde Signale frei und schaden dadurch dem umliegenden Lungengewebe und erschweren die Bekämpfung von Krebs. Die ForscherInnen entwickelten einen injizierbaren Sensor, der diese Zellen und damit auch den Lungenkrebs nachweisen kann. Der Sensor reagiert mit den vorhandenen Proteinen und setzt eine Verbindung frei, die im Urin der PatientInnen erkannt werden kann. Der Test könnte irgendwann eingesetzt werden, um Lungenkrebs bei beispielsweise RückfallpatientInnen deutlich früher zu erkennen. 10.

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1: Mit Felix Jung. Die US-Regierung begründet die Abweisung eines somalischen Schiedsrichters. Das berichtet die Zeit. Die US-Regierung wirft dem somalischen Schiedsrichter Omar Atan Verbindungen zu Terroristen vor. Bereits am Samstag war Atan in Miami die Einreise in die USA untersagt worden. Somalia ist eines von 39 Ländern, für welche die von der US-Regierung unter Donald Trump beschlossenen verschärften Einreisebedingungen gelten. Nach einer Messerattacke kommt es zu schweren Krawallen in Belfast. Das berichtet die Tagesschau. Der mutmaßliche Täter stammt aus dem Sudan, was gewaltsame Proteste gegen Einwanderung in der nordirischen Hauptstadt ausgelöst hat. Mehrere Fahrzeuge und Gebäude standen in Flammen. Der britische Premierminister Keir Starmer verurteilt die Tat. Bundeskanzler Friedrich Merz kritisiert vor wichtigem Gipfel die SPD. Das berichtet die WRZ. Ein Projekt zur Beschleunigung großer Bauvorhaben kommt nicht voran, wovon Merz empört ist. Der Bundeskanzler wirft dem Koalitionspartner SPD vor, die Pläne zu blockieren. Merz fordert, das Gesetz noch vor der parlamentarischen Sommerpause ins Bundesgesetzblatt aufzunehmen. Bei einem Zusammenstoß auf der B54 gab es 5 Verletzte. Das berichtet der WDR. Am Dienstagabend kam es zwischen Dortmund und Herdecke zu dem Unfall. Ein 21-Jähriger war gegen 19.30 Uhr deutlich zu schnell auf der B54 unterwegs und wurde von einem 67-jährigen Fahrer beim Einbiegen übersehen. Das Tacho des 21-Jährigen blieb nach dem Zusammenprall bei 150 stehen. Unklar ist bisher, ob es sich bei der Zahl um Kilometer oder Meilen pro Stunde handelt.
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1: Aktuell haben wir 15 Grad hier auf dem Campus und vereinzelt trauen sich sogar Sonnenstrahlen durch die dichte Wolkendecke. Ja, im Laufe des Tages klettern wir auf 17 Grad, es kann allerdings zu Schauern kommen. Die hören in der Nacht allerdings auf, wir kühlen auf 9 Grad ab und morgen starten wir auch mit 9 Grad in den Tag.
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1: Der WDR-Verkehr hat aktuell eine Meldung für euch. Auf der A42 Dortmund Richtung Kamplinfort zwischen Herne-Börning und Herne-Krange gibt es 4 Kilometer stockenden Verkehr.
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2: Findet ihr Serien von den frühen 2000ern auch irgendwie besser als die neuen, aber habt das Gefühl, ihr habt alle schon geguckt? Vielleicht habt ihr eine der offensichtlichsten übersehen. Die Serie Bones läuft seit 2005 im Fernsehen und ist mit ihren 12 Staffeln definitiv etwas für Menschen, die sich komplett in eine Serie und deren Charaktere hineinversetzen möchten. Hier treffen das cozy Setting der 2000er Serien, spannende Fälle, vielschichtige Charaktere und tiefe Bindungen aufeinander. Ein Hauptteil der Serie spielt am Jeffersonian Institute, wo die Freundesgruppe der Protagonistin Dr. Temperance Brennan arbeitet. Brennan wird von ihrem FBI-Partner Seeley Booth liebevoll Bones genannt, da sie für die forensische Arbeit bzw. die Knochen in den Mordfällen, die sie zusammen bearbeiten, zuständig ist. Das Team Bones und Booth ergänzt sich perfekt. Bones ist die brillante Wissenschaftlerin, die immer logisch und rational mit ihrem Wissen umgeht, während Booth Menschen lesen kann wie ein offenes Buch. Zusammen mit ihren Mitarbeitenden und besten Freunden des Jeffersonian und natürlich Booth, kann Bones jeden Fall lösen. Jedoch gehen manche Fälle der Gruppe näher als gedacht. Für mich ist die Serie durch ihre abwechslungsreichen Fälle und Charaktere sowie das gleichbleibende Grundprinzip absolut underrated. Die Serie läuft im Fernsehen und auf verschiedenen Streamingdiensten.

mit Maike Jonen. Rote Linien in einer Höhle in Wales galten lange als natürliche Mineralspuren. Neue Analysen zeigen jetzt jedoch, dass sie von Menschen gemalt wurden. Das hat ein Forschungsteam bei der erneuten Untersuchung der Höhle Bacon Hole in Großbritannien herausgefunden. Lange Zeit ist man davon ausgegangen, dass es sich bei den dort zu findenden Wandmarkierungen um eine natürliche Verfärbung des Gesteins durch rotes Eisenoxid handelt. Die ForscherInnen ordnen die horizontalen und parallelen Linien jetzt allerdings einer menschengemachten Kunst zu. Durch Laboranalysen der Farbe und des Gesteins haben sie herausgefunden, dass es sich bei den Wandmarkierungen um 17.000 Jahre alte Höhlenkunst handelt. Die rote Farbe soll hauptsächlich aus Hämatit bestehen, wobei es sich um ein gängiges Farbpigment früherer Kulturen handelt. Durch diesen Fund gilt Bacon Hole als wichtiger Beleg früher Felskunst in Nordwesteuropa. Lungenkrebs hat im Frühstadium oft keine Symptome und wird dadurch häufig erst spät erkannt. ForscherInnen der University of Cambridge stellen nun einen Urintest vor, der die Krankheit bereits sehr früh nachweisen kann. Der neue Lungenkrebstest basiert auf Zellen, die im Gewebe verbleiben, obwohl sie sich nicht mehr teilen. Diese Zellen setzen entzündungsfördernde Signale frei und schaden dadurch dem umliegenden Lungengewebe und erschweren die Bekämpfung von Krebs. Die ForscherInnen entwickelten einen injizierbaren Sensor, der diese Zellen und damit auch den Lungenkrebs nachweisen kann. Der Sensor reagiert mit den vorhandenen Proteinen und setzt eine Verbindung frei, die im Urin der PatientInnen erkannt werden kann. Der Test könnte irgendwann eingesetzt werden, um Lungenkrebs bei beispielsweise RückfallpatientInnen deutlich früher zu erkennen.

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1: Das war ein Erbstück aus dem Jahr 1971.

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2: Findet ihr Serien von den frühen 2000ern auch irgendwie besser als die neuen, aber habt das Gefühl, ihr habt alle schon geguckt? Vielleicht habt ihr eine der offensichtlichsten übersehen. Die Serie Bones läuft seit 2005 im Fernsehen und ist mit ihren 12 Staffeln definitiv etwas für Menschen, die sich komplett in eine Serie und deren Charaktere hineinversetzen möchten. Hier treffen das cozy Setting der 2000er Serien, spannende Fälle, vielschichtige Charaktere und tiefe Bindungen aufeinander. Ein Hauptteil der Serie spielt am Jeffersonian Institute, wo die Freundesgruppe der Protagonistin Dr. Temperance Brennan arbeitet. Brennan wird von ihrem FBI-Partner Seeley Booth liebevoll Bones genannt, da sie für die forensische Arbeit bzw. die Knochen in den Mordfällen, die sie zusammen bearbeiten, zuständig ist. Das Team Bones und Booth ergänzt sich perfekt. Bones ist die brillante Wissenschaftlerin, die immer logisch und rational mit ihrem Wissen umgeht, während Booth Menschen lesen kann wie ein offenes Buch. Zusammen mit ihren Mitarbeitenden und besten Freunden des Jeffersonian und natürlich Booth, kann Bones jeden Fall lösen. Jedoch gehen manche Fälle der Gruppe näher als gedacht. Für mich ist die Serie durch ihre abwechslungsreichen Fälle und Charaktere sowie das gleichbleibende Grundprinzip absolut underrated. Die Serie läuft im Fernsehen und auf verschiedenen Streamingdiensten.

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Mit Maike Jonen. Rote Linien in einer Höhle in Wales galten lange als natürliche Mineralspuren. Neue Analysen zeigen jetzt jedoch, dass sie von Menschen gemalt wurden. Das hat ein Forschungsteam bei der erneuten Untersuchung der Höhle Bacon Hole in Großbritannien herausgefunden. Lange Zeit ist man davon ausgegangen, dass es sich bei den dort zu findenden Wandmarkierungen um eine natürliche Verfärbung des Gesteins durch rotes Eisenoxid handelt. Die ForscherInnen ordnen die horizontalen und parallelen Linien jetzt allerdings einer menschengemachten Kunst zu. Durch Laboranalysen der Farbe und des Gesteins haben sie herausgefunden, dass es sich bei den Wandmarkierungen um 17.000 Jahre alte Höhlenkunst handelt. Die rote Farbe soll hauptsächlich aus Hämatit bestehen, wobei es sich um ein gängiges Farbpigment früherer Kulturen handelt. Durch diesen Fund gilt Bacon Hole als wichtiger Beleg früher Felskunst in Nordwesteuropa. 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Lungenkrebs hat im Frühstadium oft keine Symptome und wird dadurch häufig erst spät erkannt. ForscherInnen der University of Cambridge stellen nun einen Urintest vor, der die Krankheit bereits sehr früh nachweisen kann. Der neue Lungenkrebstest basiert auf Zellen, die im Gewebe verbleiben, obwohl sie sich nicht mehr teilen. Diese Zellen setzen entzündungsfördernde Signale frei und schaden dadurch dem umliegenden Lungengewebe und erschweren die Bekämpfung von Krebs. Die ForscherInnen entwickelten einen injizierbaren Sensor, der diese Zellen und damit auch den Lungenkrebs nachweisen kann. Der Sensor reagiert mit den vorhandenen Proteinen und setzt eine Verbindung frei, die im Urin der PatientInnen erkannt werden kann. Der Test könnte irgendwann eingesetzt werden, um Lungenkrebs bei beispielsweise RückfallpatientInnen deutlich früher zu erkennen. 10.

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1: Mit Lea Goher. Die US-Regierung begründet die Abweisung eines somalischen Schiedsrichters. Das berichtet die Zeit. Die US-Regierung wirft dem somalischen Schiedsrichter Umar Attan Verbindung zum Terrorismus vor. Nach einer Messerattacke kommt es zu schweren Krawallen in Belfast. Das berichtet die Tagesschau. Der mutmaßliche Täter stammt aus dem Sudan, was gewaltsame Proteste gegen Einwanderung in der nordirischen Hauptstadt ausgelöst hat. Eine Schwimmerin wurde im Guggenberger See im Landkreis Regensburg von einem Fisch ins Bein gebissen. Das berichtet die Zeit. Bei dem Tier handelt es sich nach aktuellen Erkenntnissen um einen Wels. Bei einem Zusammenstoß auf der B54 gab es 5 Verletzte. Das berichtet der WDR. Am Dienstagabend kam es zwischen Dortmund und Herdecke zu einem Unfall.
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2: Das Wetter in Bochum ist wechselnd wolkig mit Schauern und Gewittern bei maximal 19 Grad und minimal 10 Grad. Aktuell merkt man von diesen Schauern gerade nicht viel, aber das kann sich ja noch ändern.
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3: Der WDR-Verkehr hat 8 Nachrichten für euch. Auf der A40 Dortmund Richtung Essen zwischen Dortmund-Dorstfeld und Kreuz-Bochum etwa 10 Minuten plus 4 Kilometer stockender Verkehr. Auf der A40 Duisburg Richtung Essen zwischen Mülheim-Dümpten und Essen-Fröllendorf etwa 15 Minuten plus 8 Kilometer stockender Verkehr. Auf der A42 Kamp

0: Lindfort Richtung Dortmund zwischen Gelsenkirchen-Schalke und Kreuz-Herne etwa 10 Minuten plus 6 Kilometer Stocknerverkehr. Auf der A43 Recklinghausen zwischen Wuppertal, zwischen Recklinghausen, Hochlamark und Bochum etwa 10 Minuten plus 4 Kilometer Stocknerverkehr. Auf der A43 Wuppertal zwischen Recklinghausen, zwischen Bochum und Witten und Kreuz-Herne etwa 20 Minuten plus mehr als 10 Kilometer Stau. Auf der A45 Hagen Richtung Dortmund zwischen Dortmund-Eichlinghofen und Kreuz-Castrop-Rauxel-Ost etwa 10 Minuten plus 4 Kilometer Stocknerverkehr. Auf der A45 Dortmund Richtung Hagen zwischen Kreuz-Dortmund-Witten und Westhofener Kreuz etwa 10 Minuten plus 6 Kilometer Stau und auf der B1 Dortmund Richtung Soest zwischen Dortmund-Hombruch und Semmerteichstraße etwa 10 Minuten plus 3 Kilometer Stocknerverkehr. Wir wünschen weiterhin eine gute Fahrt.
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0: Ja, es ist 17:04 und ihr hört 17:02 und ihr hört die Spätschicht bei CT das Radio, mit dabei unsere Nachrichtensprecherin Lea Groher.
2: Hallöchen.
0: Philanthrop und Strahlemann Nick Bibic.
3: Hallo.
0: Und meine Wenigkeit Hauke von der Linden. Wir begleiten euch durch diesen Mittwochabend und starten gleich rein mit Teil 3 unserer wöchentlichen Rubrik, dem Sprachenquiz. Bleibt gerne dran, jetzt geht's erstmal weiter mit Big Stick von Muna.

0: Fred Again und Jamie T mit Lights Burn Dimmer. Wie gerade angekündigt, gehen wir jetzt zurück ins bekannte, in die bekannte Rubrik Das Sprachenquiz. Nick, letztes Mal lief sie sehr gut.
1: Danke, ich erinnere mich, ich war an dem Tag war ich wirklich in meiner Bestform, was Sprachen anging.
0: Es war auch, ich würde sagen, etwas leichter als davor.
1: Wir hatten, viel leichter, ja.
0: Zur Erinnerung, in der ersten Woche hatten wir Nepali und Japanisch. Das warst du, zumindest geografisch warst du sehr nah dran.
1: Ich meine, das nah genug auf jeden Fall.
0: Genau, ja. Da kann man schon stolz drauf sein. Letzte Woche war es dann Schwedisch und Finnisch. Die hast du beide erkannt. Diesmal glaube ich, vielleicht kriegst du beide hin. Einen auf jeden Fall, da bin ich mir relativ sicher.
1: Okay.
0: Ja, sollen wir reinlehnen?
1: Komm, hit me.
0: Erste Aufnahme.
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1: Es freut mich sehr, dass ich im deutschen Radio sprechen kann, hat sie gesagt. Das, ich würde mal wetten, das ist tschechisch.
0: Tschechisch, würdest du sagen?
1: Ja, also, das, also ich hab's so gut verstanden. Es muss eine slawische Sprache sein.
0: Das ist absolut korrekt, ja.
1: Ich verstehe tschechisch sehr gut. Könnte auch slowakisch sein. Ich glaube nicht, dass es polnisch war. Russisch war es auf keinen Fall, ukrainisch war es auf keinen Fall, bulgarisch wahrscheinlich auch nicht. Ich würde tatsächlich sagen tschechisch.
0: Das ist nicht ganz korrekt.
1: Oh, was?
0: Und du hast es nicht gesagt, es war nicht in deiner Aufzählung dabei, tatsächlich ist es slowenisch.
1: Ich habe drüber nachgedacht, aber das war, ja, okay, komm.
0: Du hast es schon sehr gut übersetzt, muss man sagen, also inhaltlich war es fast richtig. Wir hören einmal kurz die Übersetzung auf Englisch.
2: I'm not exaggerating when I'm saying how excited I am that I'm speaking for German listeners on German radio now in my mother tongue.
0: Ja, die liebe Neža aus Ljubljana hat mir das zugeschickt.
1: Ja, Neža, puno pozdrav iz Njemačke. Bilo mi je jako drago da slušam malo na slovenskom šta pričaš.
0: Ja, das kannst du jetzt auch übersetzen.
1: Ja. Viele Grüße, Neža aus Deutschland. Es freut mich sehr, dass sie für uns was erzählt hat hier im deutschen Radio. Ich hoffe, das Serbo-Kroatisch versteht sie auch.
0: Ich glaube ja.
1: Ich gehe davon aus.
0: Ich glaube ja. Also das ist ja dann doch alles sehr, sehr nah aneinander. Wir haben noch ein zweites Beispiel, eine zweite Sprache, die du erkennen kannst. Sollen wir direkt reinstarten?
1: Bitte.
3: Χαίρετε. Ονομάζομαι Γιώργος Καραγιώργος και είμαι 24 χρονών. Είμαι φοιτητής στο Bochum και σπουδάζω γερμανική φιλολογία. Αυτό το διάστημα κάνω την πρακτική μου στο ραδιοφωνικό σταθμό του Πανεπιστημίου.
1: Ja, das ist ganz klar griechisch.
0: Das ist absolut korrekt. Eingesprochen von unserem lieben Praktikanten Georgios. Kannst du erkennen, was er gesagt hat?
1: Er hat auf jeden Fall darüber geredet, was er studiert und auch in Bochum. Ne? Ich glaube, klassische Philologie hat er gesagt, wenn ich mich nicht irre.
0: Ja,
1: oder irgendwie ist in die Richtung irgendwas Philologisches auf jeden Fall. Oder Sprache.
0: Das überrascht mich jetzt, aber woher kannst du das?
1: Naja, ein sehr guter Freund von mir, der Costa, der ist ja Grieche. Aber das Schöne ist ja im Griechischen, vor allem in der deutschen Sprache, dass viele Wörter ja einfach direkte Übersetzungen sind. Ne? Wenn er jetzt, keine Ahnung, wenn er Philologie sagt oder so, das kann stimmt. Ja auch einfach nur heißen, dass er Sprache auf Griechisch sagt oder so. Deswegen, das war dann doch sehr viel einfacher, als ich dachte. Und der Hack, ich hatte natürlich direkt den Namen gehört. Karagiorgos, ne?
0: Ja.
1: Weiß ich direkt Bescheid.
0: Ja, ich muss sagen, als ich das aufgesprochen bekommen habe, habe ich den Namen erst bei der Übersetzung verstanden dann. Also wenn ich es dann nochmal gehört habe, aber zwei sehr schöne Sprachen, muss ich sagen. Also finde ich, klingt beides sehr schön. Wir hören uns einmal nochmal die Übersetzung an, was Georgios denn genau gesagt hat.
3: Seid gegrüßt. Mein Name ist Georgios Karagiorgos und ich bin 24 Jahre alt. Ich studiere Germanistik in Bochum. Zurzeit absolviere ich mein Praktikum beim Radiosender der Universität.
0: Ganz das, genau.
1: Ja, das klingt auch ungefähr wie das, was er gesagt hat. Danke dann nochmal an Costa, dass du immer deine Telefonate mit deinen Eltern neben mir annimmst und ich dir dabei zuhören kann, wie du Griechisch redest.
0: Ja, und mein Guess, dass du zumindest eine Sprache erkennst, war auch korrekt.
1: War aber nicht die du dachtest, ne?
0: Nee, das ist leider andersrum gekommen.
1: Ich bin auch ein bisschen enttäuscht gerade.
0: Aber ja, ich würde sagen, du kannst zufrieden sein. Es war auch wieder ein bisschen schwieriger. Diesmal waren nämlich keine direkten Tipps dabei, wo die Sprache herkam. Das war beim letzten Mal noch so.
1: Das stimmt.
0: Ja, aber ich würde sagen, zum ersten Mal keine erkannt, beim zweiten Mal beide, jetzt eine.
1: Gutes Mittelmaß.
0: Gutes Mittelmaß.
1: Guter Durchschnitt von einer Sprache.
0: Ja. Wir gehen weiter zur Musik. Und zwar zur neuen Single von Bilderbuch. Und zwar Push Reality heißt der Song.

0: Latein und Altgriechisch gelten ja als tote Sprachen. Doch ist da wirklich was dran? Dr. Maurice Paroussel, wissenschaftlicher Mitarbeiter der Fakultät der klassischen Philologie der RUB, erklärt im Gespräch mit CT-Reporter Georgios Karagiorgos, warum wir alle Interesse an der Wiedererweckung der Sprachen zum Leben haben sollten.
1: Salve omnes. Wenn dieser Satz etwas sagt, dürfte wohl vor nicht allzu langer Zeit sein Latinum gemacht haben oder zu der seltenen Gruppe der Leute gehören, die sich freiwillig mit der antiken westlichen Literatur und ihrer Sprachen befassen. Auch im akademischen Kontext befasst man sich damit. Hierbei spricht man von der Disziplin der klassischen Philologie. Dr. Maurice Paroussel, wissenschaftlicher Mitarbeiter der Fakultät für klassische Philologie an der Ruhr-Universität Bochum, gibt einen Überblick über Inhalte, Vorgehensweisen und Themenfelder.
2: Also klassische Philologie ist die Beschäftigung mit der antiken Literatur, heißt faktisch mit der Literatur der Römer und Griechen, das heißt eben lateinische und altgriechische Literatur. Und der Begriff klassische Philologie ist da letztendlich ganz allgemein, das heißt, sie können sowohl in den Bereich der Altertumswissenschaften gehen, das heißt, sich mehr oder weniger mit den Inhalten der Texte befassen, die Rekonstruktion dieser Texte, also sprich die Textgeschichte und Editionswissenschaft, die Beschäftigung mit der Literatur selbst. Die meisten Leute bei uns studieren fürs Lehramt, aber wir haben auch immer wieder zahlreiche Leute, die damit in die Wissenschaft gehen.
1: Wie man sehen kann, besteht klassische Philologie aus mehr als stumpf lateinische Konjugationstabellen auswendig lernen oder antikes griechisches Drama analysieren. Und auch der spätere berufliche Werdegang lässt sich vielfältig gestalten. Doch welchen Wert hat die Auseinandersetzung mit den Inhalten der klassischen Philologie außerhalb der universitären und schulischen Kontexte? Bei den Sprachen handelt es sich zwar um tote Sprachen, die in dieser Form heute nicht mehr gesprochen werden, doch die umfassende und interdisziplinäre Beschäftigung damit erweckt diese wieder zum Leben. Die Rezeptions- und Weiterverarbeitungsgeschichte der antiken Literatur zieht sich bis in die Moderne. Könnte es also doch einen persönlichen Mehrwert haben, sich mit der Antike und ihren literarischen, gesellschaftlichen und politischen Produktionen und Systemen zu befassen, oder tun wir das vielleicht sogar tagtäglich, ohne uns darüber bewusst zu sein?
2: Richtig ist, dass die beiden Sprachen in dieser Form heute nicht mehr gesprochen werden, aber zahlreiche Werke dieser Literatur zählen eben immer noch zur Weltliteratur, da muss ich gar nicht anfangen mit Homer, jeder kennt solche Werke, und allein das Miteinander, wie wir in modernen Gesellschaften miteinander leben, fußt auf antiken Ideen, unsere gesamte westeuropäische Kultur fußt auf der antiken Kultur. Man könnte tatsächlich sagen, dass eigentlich sämtliche Lebens- und Gesellschaftsformen, die wir heute haben, letztendlich auf die Antike zurückgehen.
1: Dinge, die für uns also selbstverständlich sind, wie die Demokratie als Form der politischen Teilhabe oder Form des sozialen Miteinanders, haben ihren Ursprung in der Antike. Keine Sorge, für einen Einblick in diese Zeit ist kein umfangreiches Studium der klassischen Philologie notwendig. Einer der vielen damaligen zeitgenössischen Autoren verfasste sein Werk mit dem Gedanken im Kopf, das Leben in der Antike mit allen seinen Facetten möglichst komprimiert für euch darzustellen. Bei dem Werk handelt es sich um die Metamorphosen von Apuleius und Maudarus. Dieses 11 Bücher umfassende Werk fasst komprimiert die wichtigsten Facetten des antiken Zusammenlebens, des politischen Miteinander, des religiösen Lebens und des Menschenlebens zusammen. Falls ihr also noch keine Beschäftigung für heute Abend habt, könnt ihr euch das Werk anschaffen und direkt in diese faszinierende Welt eintauchen. Vale!
0: Falls du durch den Beitrag nun motiviert bist, dein fehlendes Latinum nachzuholen, informier dich auf der Seite der RUB zum Studiengang der klassischen Philologie unter dem Bachelor oder dem Bachelorstudiengang Classics.

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1: Mit Lea Groher. Die US-Regierung begründet die Abweisung eines somalischen Schiedsrichters. Das berichtet die Zeit. Die US-Regierung wirft dem somalischen Schiedsrichter Omar Atan Verbindung zum Terrorismus vor. Bereits am Samstag war Atan in Miami die Einreise in die USA untersagt worden. Somalia ist eines der 39 Länder, für welche die von der US-Regierung unter US-Präsident Donald Trump beschlossenen Verschärfungen Einreisebedingungen gelten. Nach einer Messerattacke kommt es zu schweren Krawallen in Belfast. Das berichtet die Tagesschau. Der mutmaßliche Täter stammt aus dem Sudan, was gewaltsame Proteste gegen Einwanderung in der nordirischen Hauptstadt ausgelöst hat. Mehrere Fahrzeuge und Gebäude standen in Flammen. Der britische Premierminister Keir Starmer verurteilt die Tat. Eine Schwimmerin wurde im Guggenberger See im Landkreis Regensburg von einem Fisch ins Bein gebissen. Das berichtet die Zeit. Bei dem Tier handelt es sich nach aktuellen Erkenntnissen um einen Wels. Die 75-jährige Schwimmerin wurde nur leicht verletzt und konnte noch vor Ort behandelt werden. Während der Laichzeit reagieren Wälze aggressiver auf Schwimmende, die sich ihren Gelege nähren. Bei einem Zusammenstoß auf der B54 gab es 5 Verletzte. Das berichtet der WDR. Am Dienstagabend kam es zwischen Dortmund und Herdecke zu einem Unfall. Ein 21-Jähriger war gegen 19.30 Uhr deutlich zu schnell auf der B54 unterwegs und wurde von einem 67-jährigen Fahrer beim Einbiegen übersehen. Das Tacho des 21-Jährigen blieb bei dem Zusammenprall bei 150 stehen. Unklar ist bisher, ob es sich bei den Zahlen um Kilometer oder Meilen pro Kilometer handelt.
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2: Das Wetter bleibt so wechselhaft, wie es heute auch schon war. Es ist wechselnd wolkig mit Schauern und Gewittern, laut WDR-Wetter. Allerdings, wenn ich aus dem Fenster gucke, sehe ich ein bisschen Sonne. Deswegen würde ich mal sagen, die Maximaltemperatur von 19 Grad ist eher angesagt als die Minimaltemperatur von 10 Grad.
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3: Der WDR-Verkehr hat noch 3 Meldungen für euch. Auf der A40 Duisburg Richtung Essen zwischen Mülheim-Dümpten und Essen-Völlendorf etwa 15 Minuten plus, 8 Kilometer stockender Verkehr. Auf der A43 Wuppertal Richtung Recklinghausen zwischen Bochum-Leer und Kreuz-Herne 4 Kilometer stockender Verkehr. Und auf der A45 Dortmund Richtung Hagen zwischen Kreuz-Dortmund-Witten und Westhofener Kreuz etwa 10 Minuten plus, 4 Kilometer Stau. Wir wünschen weiterhin eine gute Fahrt.
2: Es ist 17.32 Uhr in der Spätschicht bei CT das Radio und ihr hört uns, mich, Nick Bibitsch und Hauke von der Linden, zusammen hier beim Moderieren. Wir hoffen, dass ihr nicht im Stau steht, sondern ganz fleißig Radio hört und mit eurer Reise vorankommt. Hier geht's jetzt weiter mit ein bisschen Musik. Hauke, welcher Song kommt als nächstes?
3: Wir spielen als nächstes die neue Single von Blondshell, Hard Has to Work So Hard.

0: Dua Saleh mit Kayate von ihrem neuen Album. Nick, morgen beginnt vielleicht das für mich großartigste Ereignis in unserer Welt. Alle 4 Jahre findet ja die Fußball-Weltmeisterschaft statt. Bei mir ist es so, die letzte WM in Katar war natürlich schwierig. Davor war Russland auch irgendwie ein bisschen komisch. Man war auch satt, weil man ja gerade erst Weltmeister war. Jetzt sind wir also in den USA, Mexiko und Kanada. Die Frage ist, ist die Vorfreude bei dir schon da? Freust du dich?
1: Ich muss ganz ehrlich sagen, die Vorfreude ist irgendwo da. Also ich freue mich sehr darauf, die Spiele zu gucken, vor allem mit meinen Freunden. Ich hab jetzt schon 2 Verabredungen für das Wochenende, um mich gesellig von den Fernseher zu setzen. Aber ganz ehrlich, die Stimmung fehlt irgendwie. Ich meine, bei anderen WMs, ne, du läufst auf die Straße und du siehst jede deutsche Flagge irgendwo hängen. Heute und vor allem in letzter Zeit fühle ich das nicht so.
0: Nee, es ist, fehlt in Deutschland ein bisschen. Ich würde sagen, seit Brasilien ist das so ein bisschen weniger geworden. Und auch in den anderen Ländern habe ich das Gefühl, boah, es ist schwierig. Also gerade in Europa fällt den Leuten das so ein bisschen schwer, diese Freude zu zeigen. Ich hoffe, dass es eine gute WM wird. Gerade die Spiele in Mexiko, auf die freue ich mich, weil Mexiko ist ja einfach ein fußballverrücktes Land.
1: Natürlich.
0: Die Eröffnung morgen wird sich auch angeguckt mit Freunden. Mexiko gegen Südafrika, um 21 Uhr geht's los. Ich hoffe irgendwie, dass das übertragen wird. Ich glaube, in unserer Welt braucht es einfach mal wieder so ein Ereignis, wo die Leute fröhlich sein können, dass die Leute genießen können. Das ist natürlich mit der politischen Lage in den USA nicht ganz so leicht.
1: Das stimmt auf jeden Fall. Also es gibt Tendenzen in den USA, das merke ich auf jeden Fall. Ich meine, in New York ja zum Beispiel hat der Zoran Mamdani, ne, der Bürgermeister, der hat ja jetzt 50 Tickets verlost quasi, die Stadt gekauft hat, um den Bürgern von New York oder den Bürgerinnen von New York die Möglichkeit zu geben, diese Spiele auch kostengünstig zu gucken. Aber ich glaube, außerhalb von diesen Kernorten, wie in Mexiko zum Beispiel oder in New York, wo es ja viele Menschen gibt, die auch Fußball interessiert sind, wird das zumindest von der Heimatstimmung, glaube ich, ein relativ laues Event werden. Ich hoffe natürlich, dass irgendwas rüberschwappt, über den Atlantik oder auch über den Pazifik und dass die Menschen dann ein bisschen besser drauf sind, vor allem mit den ganzen Ländern, die sich jetzt zum ersten Mal qualifizieren oder zum ersten Mal seit Jahrzehnten teilweise, ne? Aber das wird sich alles zeigen. Ich bin sehr gespannt.
0: Ich bin auch sehr gespannt, weil viele Fans ja wahrscheinlich Schwierigkeiten haben werden, ihr Land zu unterstützen, weil sie nicht in die USA einreisen dürfen. Gerade aus Afrika kamen da eigentlich immer fußballverrückte Fans, die total Stimmung auf den Tribünen gemacht haben.
1: Genau.
0: Aus, ich glaube, der Demokratischen Republik Kongo beispielsweise darf niemand einreisen, wenn ich das richtig im Kopf habe. Das ist natürlich dann irgendwie schwierig. Ich glaube, ein Punkt ist, der die WM-Euphorie vielleicht ein bisschen ins Land tragen wird. Natürlich, wenn Deutschland einfach mal wieder ein bisschen weiterkommt als nur die Gruppenphase. Wenn man dann halt einfach mal so ein Viertelfinale oder ein Halbfinale vielleicht sogar gucken darf, dann wird das, glaube ich, auf jeden Fall auf den Straßen spürbar. Deswegen ja, die Frage genau an dich, woran glaubst du? Glaubst du, Deutschland kommt weit?
1: Ich habe tatsächlich Hoffnung für Deutschland. Ich glaube, das wird was, weil das ist diesmal irgendwie, ich habe das Gefühl, diese junge Generation, die bei der letzten WM so ein bisschen ihre ersten Fühler ausgestreckt hat in die Welt, die ist endlich so weit und auch so ausgeprägt, dass diese neuen Spieler, neu in Anführungsstrichen, ne, viele von denen sind ja seit Ewigkeiten schon dabei, aber dass diese neuen Spieler auch endlich mal beweisen können, dass sie da sind aus dem Grund in dieser Nationalmannschaft. Ich meine, wir haben noch ein bisschen von der alten Garde da, ne? Neuer wieder im Tor ist sehr, sehr spannend. Ich bin sehr gespannt, wie das wird.
0: Ja, ob er Sonntag überhaupt im Tor steht, ne? Ist ja immer noch nicht ganz sicher mit seiner Wade.
1: Ja, ob er halten kann tatsächlich, ne? Ob er sich selber halten kann auch. Aber ich glaube, da ist viel Potenzial und ich sag, Viertelfinale wird was mindestens. Ich tippe auch auf Halbfinale.
0: Okay, ja, mein Guess ist tatsächlich auch das Halbfinale. Da muss aber auch ein bisschen Losglück mit dabei sein, beziehungsweise meine Tendenz ist, Frankreich schwächelt. Deswegen würde man denen aus dem Weg gehen, ob das dann so kommt, weil ich glaube, im direkten Duell wird es sehr, sehr schwierig.
1: Glaube ich auch.
0: Zwei Länder, die dir wahrscheinlich auch noch so ein bisschen am Herzen liegen, sind auch dabei, Kroatien und Bosnien.
1: Natürlich.
0: Was erwartest du da?
1: Ich erwarte wie immer eine starke Performance von den Kroaten. Ich erinnere mich ich war zu dem Zeitpunkt in den USA und habe 2018 dann das Finale geguckt, ne? Frankreich-Kroatien. Bis heute der unverdienteste WM-Sieg, den ich jemals mitgesehen habe.
0: Das war wahnsinnig. Mit das langweiligste Finale, glaube ich.
1: Unfassbar, wirklich. Die Performance, die Kroaten da hingelegt haben und dann nicht gewinnen. Wahnsinn. Aber ich gehe von einer starken kroatischen Präsenz aus. Ich tippe da auch auf ein Viertelfinale. Aber die Bosnier vor allem jetzt als Wildcard, das ist etwas, wo ich sehr gespannt bin.
0: Die haben richtig Bock. Die Straßen waren voll, als sie da Italien rausgeworfen haben in Sarajevo. Das sah verrückt aus.
1: Mhm.
0: Und jetzt muss man sagen, Bosnien hat wahrscheinlich auch den besten WM-Song.
1: Das auf jeden Fall, ne? Von Dubiosa Kollektiv USA. Das ist ein Song, den will ich überall hören. Und den spielen wir jetzt auch als nächstes hier bei CT das Radio.

0: glaube, alleine wegen dem Song werde ich jetzt auch Bosnien supporten.
1: Natürlich.
0: Mit der Stimmung. Ja, das macht einfach Bock. Ja, wir reden gerade über die Fußball-Weltmeisterschaft. Morgen geht's los in Mexiko. Dann kommen ja auch noch Spiele in den USA und Kanada. Die Frage, wie weit kommt Deutschland? Kroatien und Bosnien haben wir gerade geklärt. Jetzt ist die wichtigste Frage eigentlich. Wer gewinnt das Turnier? Nick, was glaubst du?
1: Soll ich aus dem Herzen oder aus dem Kopf antworten?
0: Also persönlich, ich mache eigentlich immer aus dem Herzen, weil es macht weniger Spaß zu tippen und am Ende hast du recht, aber dich freut dich das gar nicht.
1: Okay, aus dem Herzen. Luka Modrics letzte WM, Kroatien muss gewinnen. Aus dem Kopf, ganz ehrlich, ich glaube, Frankreich hat einfach da die Manpower, um da alles zu überrollen. Ich weiß, du sagst, die schwächeln.
0: Mein Hot Take ist, ich glaube, Frankreich wird in der Gruppe nur Dritter. Das heißt, hinter Senegal und Norwegen, das ist mein krass. Take. Vor dem Irak, ich glaube, der Irak ist halt ein sehr krasser Außenseiter.
1: Glaube ich auch.
0: Aber die Franzosen haben natürlich, wie du schon sagst, eine Mannschaft, nominell gesehen, müssen die eigentlich wieder ins Finale kommen.
1: Ja.
0: Mein Guess ist Spanien. Gucken, ob Lamine Yamal fit wird. Meiner Meinung nach einer der besten Fußballer, den es gerade gibt, auf dem Planeten. Aber auch da, in den Vorbereitungsspielen, haben sie ein bisschen geschwächelt. Das heißt, von den großen Teams, auch England, Deutschland natürlich auch, jetzt ja kein großer Favorit. Alle sahen nicht ganz richtig gut aus.
1: Ja.
0: Vielleicht wird es ja eine Überraschung. Vielleicht wird es ja Kroatien.
1: Würde mich sehr freuen. Ich sage auch, die großen Teams, ne, so Argentinien, England zum Beispiel, sehe ich gar nicht im Finale. Null. Ich würde es Messi natürlich gönnen, aber Messi hat seine WM bekommen. Das ist der ist raus. Portugal sehe ich da auf gar keinen Fall, weil ich bin ja bei der ewigkeitenlangen Frage Ronaldo oder Messi, bin ich ja ganz klar Team Messi. Ich gönne es Ronaldo nicht.
0: Ich auch.
1: Sehr gut. Einzige richtige Antwort.
0: Wobei ich sage, wenn Ronaldo am Ende nicht spielt, wenn er sich irgendwie verletzt oder so die Wade zwickt, dann räume ich Portugal sehr, sehr große Chancen ein.
1: Genau.
0: Weil mit ihm an der Seitenlinie kann auch sehr gut klappen.
1: Glaube ich auch. Ich bin aber auch der Meinung, dass wir generell auf Teams gucken sollten, die ein bisschen, die nicht ganz im Fokus sind. Ne? Jeder weiß, okay, man muss Spanien, Deutschland, Argentinien, Brasilien und sowas im Blick behalten. Aber ich sag, sowohl die nordischen Länder als auch diese Wildcard-Außenseiter, die könnten da wirklich was reißen. Ich sag, aus Afrika kommt ein Team, was richtig, richtig pushen wird. Ich meine, wie Marokko letztes Mal, glaube ich, dass Senegal tatsächlich eine Chance hat.
0: Ja.
1: Und vor allem in Gruppe B muss ich nochmal erwähnen, B wie Bosnien. Also Bosnien kommt weit. Ich sag's, gegen Katar und Kanada eh. Schweiz gucken wir.
0: Schweiz wird schwierig.
1: Schweiz wird schwierig, aber Erster oder Zweiter in Gruppe B, 100%.
0: Am Ende musst du sowieso irgendwelche Top-Teams schlagen und selbst wenn du als Dritter weiterkommst, kann das klappen. Ich finde auch, es wird mal Zeit für einen nicht-europäischen oder südamerikanischen Weltmeister.
1: Das
0: ich würde mich sehr freuen für irgendein afrikanisches Land. Also ist mir eigentlich egal, einfach für diesen Kontinenten. Oder auch mal Asien. Japan
1: hat
0: eine sehr gute Mannschaft.
1: Wollte ich gerade sagen. Japan finde ich sehr, sehr spannend. Ich meine, ein gutes Team, spielen auch konsequent immer ordentlichen Fußball. Das wäre wirklich mal was. Ne? Weil wenn du die anguckst, wie viele Länder haben insgesamt die WM gewonnen? Sind das nicht nur so
0: 8, 9? Ich weiß es gar nicht aus dem Kopf.
1: 6 oder 7? Also gar nicht so viele Länder. Und ich sehe da wirklich Potenzial, dass da etwas passiert, was vielleicht mal das Rad rumreißt, vor allem in so einer länderübergreifenden WM und in einem Land wie den USA, wo ja bekanntermaßen alles möglich ist.
0: Ja, also man merkt, bei uns ist die Vorfreude da, in Erinnerung an die Heim-EM 2024.
1: Boah, war die gut.
0: Versuchen wir jetzt, die Stimmung nochmal hochzuhalten und spielen natürlich den Banger des Jahres 2024. Also ist natürlich viel älter, aber da ist er nochmal wiedergekommen. Major Tom von Peter Schilling. Ein legendärer Song.
1: Der beste Song der Welt, wenn man mich fragt.

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1: Mit Lea Groher. Die US-Regierung begründet die Abweisung eines somalischen Schiedsrichters. Das berichtet die Zeit. Die US-Regierung wirft dem somalischen Schiedsrichter Omar Atan Verbindungen zum Terroristen vor. Nach einer Messerattacke kommt es zu schweren Krawallen in Belfast. Das berichtet die Tagesschau. Der mutmaßliche Täter stammt aus dem Sudan, was gewaltsame Proteste gegen Einwanderung in der nordirischen Hauptstadt ausgelöst hat. Eine Schwimmerin wurde im Guggenberger See im Landkreis Regensburg von einem Fisch ins Bein gebissen. Das berichtet die Zeit. Bei dem Tier handelt es sich nach aktuellen Erkenntnissen um einen Wels. Bei einem Zusammenstoß auf der B54 gab es 5 Verletzte. Das berichtet der WDR. Am Dienstagabend kam es zwischen Dortmund und Herdecke zu einem Unfall.
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3: Das Wetter in Bochum ist weiterhin wechselnd, wolkig mit Schauern und Gewittern. Aber wenn ich aus dem Fenster gucke, strahlt die Sonne. Also lasst euch vom WDR-Wetterdienst nicht allzu sehr beeinflussen. Es sind maximal 19 Grad, minimal 10. Und ich denke mal, jetzt gerade kann man das Wetter noch ganz gut genießen.
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4: Der WDR-Verkehr hat 2 Meldungen für euch auf der A43 Wuppertal Richtung Recklinghausen zwischen Bochum-Leer und Kreuz-Herne, 4 Kilometer Stockner Verkehr, und auf der A45 Dortmund Richtung Hagen zwischen Kreuz-Dortmund-Witten und Westhofener Kreuz etwa 10 Minuten plus 4 Kilometer Stau. Wir hoffen, ihr kommt gut durch und habt eine entspannte Fahrt. 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Nicky B und ich, Hauke von der Linden, haben gerade schon unsere kleine WM-Prognose abgegeben. Aber beim Radio geht es natürlich nicht nur um Sport, sondern vor allem auch um Musik. Darum soll es in den nächsten Minuten auch gehen. Und wir starten rein mit einem absoluten Banger, Little Sims und ihrer neuen Single That's a No-No.

0: La Femme mit Sur la Planche, ein wunderbarer französischer Song. Wir reden jetzt über Musik bzw. über Bands, denn meiner Meinung nach haben Bands einen großen Vorteil im Vergleich zu Solokünstlerinnen, und zwar die Fähigkeit, sich selber einen Namen zu geben, einen Bandnamen. Und ich finde, das merkt man auch, dass manche Bands das irgendwie richtig gut hinbekommen haben. Da kriegt man alleine vom Namen her Lust, mehr zu hören oder mal reinzuhören. Wir haben ein paar Beispiele gesammelt. Nick, was sind so Bands, wo du sagst, die haben einfach einen richtig guten Namen?
1: Boah, ich muss sagen, vor allem Rock- und Metal-Musik hat oft einen sehr guten Band-Titel-Faktor. Da fiel mir als allererstes tatsächlich Rage Against the Machine ein, weil was ist, also der Name ist politisch, er ist witzig, er hat, da ist Bedeutung mit. Und in genau, also nicht in dieser selben Richtung, aber auch in dieser rockigen Richtung vielleicht eher, The Brian Jonestown Massacre, auch ein wirklich grandioser Name, ähnlich verwandt auch mit zum Beispiel Godspeed You, Black Emperor. Was sind das für Konstruktionen, die da geschaffen werden?
0: Ist schon lyrisch alleine der Name.
1: Genau, du hörst den Namen und denkst dir, boah, was machen die denn für Musik? Das muss gut sein. Und in diesen Fällen ist sie es auch. Was hast du denn so für Namen, die dir eingefallen sind?
0: Ja, also ich höre ja viel so Indie. Mhm. Und da gibt's natürlich die legendäre Band King Gizzard and the Lizard Wizard.
1: Fantastisch.
0: Fantastischer Name. Man hat direkt Lust, also man denkt sich halt, was ist das denn? Was machen die denn für Musik? Und man muss sagen, die machen alles Mögliche. Also ich glaube, ich weiß gar nicht, die stehen mittlerweile bei 50 Alben oder so. Ich glaube, jedes Jahr gefühlt 2 oder 3 Alben. Mhm. Das heißt, da kann man sich auf jeden Fall drin verlieren. Ansonsten natürlich auch in der Hip-Hop-Szene. Tyler the Creator. The Creator als der, ja.
1: Tyler, Komma. The Creator. Auch Solokünstler können ja, diese grandiosen Namen haben.
0: Auch das geht,
1: ne?
0: Natürlich. Fatboy Slim als DJ natürlich.
1: Unfassbar gut. Fatboy Slim. Und dann mit diesem Albumcover von seinem bekanntesten Album, ne? Mit diesem dickeren Jungen, wenn man mal so sagen will. Fatboy Slim, das bleibt wirklich im Kopf.
0: Mit dem Aufdruck noch auf dem T-Shirt.
1: Genau.
0: I'm Hashtag Number One, why try harder?
1: Ganz genau.
0: Also, ja, wunderbare Namen. A Tribe Called Quest, auch so eine Hip-Hop-Gruppe. Mhm. Auch das funktioniert einfach.
1: Tief in meinem Herzen, A Tribe Called Quest. Und dann, lyrisch sind die ja eh schon top. Und dann mit einem Namen, der so im Kopf bleibt, ne? Muss jemand an die Boondock-Szene denken, ne? A Pimp Called Slickback, like a Tribe Called Quest. Mhm. Like a Tribe Called Quest, it's one word.
0: Ja, ich würde auch gerne wissen, wo das manchmal herkommt. Also
1: ich auch.
0: Bei den The Bands, ne? Da, das ist ja relativ leicht, auch da in der Rock-Szene. The Strokes natürlich, Yeah Yeah Yeahs, The Ting Tings, finde ich auch alle, das funktioniert.
1: The Who, The Smiths,
0: The,
1: genau.
0: Also da gibt's schon irgendwie gute Sachen, ist natürlich aber so ein bisschen Klischee, sag ich mal.
1: Irgendwo, ja.
0: Ja, aber insgesamt, ich finde, gerade wenn man neue Musik hört, da kommt das halt häufiger mal vor, dass ich denke, okay, alleine wegen dem Namen will ich wissen, wie der Song klingt, ne? Also, weil,
1: ja, wirklich.
0: Dadurch catcht man mich halt und es gibt ganz großartige Solokünstlerinnen, aber ich habe immer das Gefühl, da steckt so ein bisschen so eine Selbstvermarktung hinter, ne? Also
1: bestimmt.
0: Da das catcht mich nicht direkt.
1: Tut's auch nicht. Ich meine, wenn du jetzt so einen Standard, nenn es mal Standard-Popkünstler, Standard-Popkünstlerin hörst, ne? Ich mag Ed Sheeran, aber er heißt auch nur Ed Sheeran. Da ist nicht viel.
0: Das alleine reicht nicht, ne?
1: Nein, du hörst es nicht und denkst dir, das will ich hören. Du hörst MF Doom und denkst dir, MF Doom? Was ist das für ein Name? Hat
0: das
1: mit Dr. Doom zu tun? Stellt sich raus, ja. Das sind so Sachen, die spielen da rein.
0: MF Doom ist ja sogar so weit gegangen und hat sich einfach noch einen geilen Namen gegeben und nennt sich Mad Villain auf einem Album.
1: Mad Villain.
0: Also.
1: Unfassbar.
0: Legendärer Künstler auf jeden Fall.
1: Auch im deutschen Raum muss ich da Funkvater Frank noch einmal shoutouten. Was ein Name.
0: Karate Andy.
1: Mega. Peter Fox auch.
0: Peter Fox ist auch ein guter Name.
1: Aus dem Flair. Ne, ja. Dieses Fox. Mega.
0: Ja. Eine Band, die habe ich vor kurzem für mich entdeckt und auch die holt mich vor allem wegen ihrem Bandnamen ab. Ist eine sehr interessante Band. Klingt ein bisschen wie Black Country New Road, meiner Meinung nach. Auch die haben einen sehr guten Namen.
1: Super, super guter Name, jetzt wo du es sagst, ne?
0: Und zwar heißt die Band Oedipus and the Mama's Boys.
1: Ich frage mich, worauf das anspielen könnte.
0: Nee, das weiß ich jetzt auch nicht. Also, aber ist eine ganz unbekannte Indie-Band und haben jetzt ihre dritte Single erst released, A Daisy for You, John. Super interessanter Song. Muss man sich ein bisschen reingrooven. Das ist natürlich so ein bisschen experimentell. Wer Black Country New Road kennt, weiß das.
1: Mhm.
0: Also ist natürlich nicht dieselbe Band oder so, nein, nicht verwandt, aber klingt ähnlich, würde ich schon sagen. Deswegen hören wir jetzt mal rein in A Daisy for You, John, von Oedipus and the Mama's Boys.

0: Wir haben gerade über interessante Bandnamen gesprochen, aber erstmal muss man natürlich eine Band gründen. Dass das vielleicht etwas ist, was gar nicht so weit weg liegt, erklärt CT-Reporterin Lydia Mauerhöfer. Sie hat mit Linda Lorenz gesprochen, die eine eigene Band mit dem Namen Glitzersturm gegründet hat.
1: Bands, die bei uns allen wohl den einen oder anderen Ohrwurm verursachen, haben etwas gemeinsam. Sie alle haben ihren Ursprung in Jugendzeiten, zu Studi- oder Schulzeiten. Und sie haben außerdem etwas mit meiner Interviewpartnerin Linda gemeinsam, denn auch Linda hat in der Studizeit eine Band gegründet, Glitzersturm. In diese einzigartige Bandentstehungsgeschichte von Glitzersturm hat Linda mich direkt mal mitgenommen.
2: Ja, die Geschichte von Glitzersturm, die beginnt vor circa 2 Jahren. Und zwar haben meine Bandkollegin Johanna und ich, wir haben uns bei der Arbeit kennengelernt und haben einfach mal gesagt, ach, wir machen beide irgendwie gern Musik, wir verstehen uns ganz gut, lass uns doch einfach mal treffen. Und tatsächlich haben wir dann bei unserem ersten Treffen, wo wir noch gar nicht sozusagen die Idee von der Band hatten, einfach mal zusammen einen Song geschrieben. Das ist auch unsere erste Single, die rauskommen wird, irgendwann, biologisch abbaubar.
1: Linda und Johanna feiern im März schon den 2. Geburtstag von Glitzersturm. In der Zeit liegen schon sehr viele wertvolle Erfahrungen, die Linda mit mir teilt. Erfahrungen wie das Schreiben von Songs, die wöchentlichen Proben und das Zusammenstellen vom Album, über das wir später nochmal sprechen werden. Und eben auch Live-Auftritte, durch die die beiden schon Menschen an ihrer Musik teilhaben lassen konnten. Mit dem Wunsch, die Musik bald aufzunehmen, werden die beiden künftig auch noch mehr Menschen an der Musik teilhaben lassen können. Und damit auch an sehr persönlichen Texten. Wir sprechen auch über Unsicherheiten, die Linda aus ihrem Bandalltag kennt. Über Lampenfieber und auch darüber, dass man eben durch die Musik etwas von sich offenbart. Aber eben auch darüber, was ihr hilft, diese Unsicherheiten zu überwinden.
2: Einfach machen ist so im Endeffekt der Schlüssel, weil ich habe total viel Lampenfieber vor Auftritten. Also, und ich sage immer wieder, warum mache ich das, warum mache ich das? Aber im Endeffekt merkt man halt einfach, also natürlich sind auch persönliche Texte und persönliche Themen, aber es ist ja alles verpackt in der Musik und man steht ja auch nicht alleine da vorne, sondern als Band. Man teilt eine Kunst, jeder sieht vielleicht auch was anderes in gewissen Texten und ich finde es super schön, das zu teilen und ich habe auch das Gefühl, je öfter man es macht, desto einfacher fällt es einem auch.
1: Unsicherheiten zu überwinden ist also auch ein Teil des Alltags einer Band, was aber wohl auch mit den Chancen zusammenhängt, die man dadurch ergreifen kann. Ich meine, wer träumte nicht mal, egal wie kurz oder lang, von einem Alltag, in dem man auf Bühnen dieser Welt tourt und Preise einheimst und das alles auch noch geteilt mit Menschen, die einem nahestehen. Aber mit diesen Vorstellungen hört man gern mal auf, wenn man in den Alltag einer erwachsenen Person hereinwächst. Für Linda war das aber kein Grund, gar nicht erst mit einer Band zu starten. Denn besonders den Druck aus der Musik rauszunehmen, erlebt sie als Chance.
2: Was uns, glaube ich, ermutigt hat, war einfach, dass wir es am Anfang ziemlich locker gestartet haben. Wir haben halt gesagt, wir gründen eine Band und wir arbeiten da zusammen an einem Projekt, aber es ist nicht so, dass wir jetzt denken, dass es jetzt unser Beruf wird oder so, oder dass wir da sozusagen so viel Druck aufbauen, dass wir jetzt Erfolg haben müssen oder dass wir Konzerte spielen müssen, sondern es geht erstmal darum, dass wir uns kreativ ausleben wollen und alles, was daraus entsteht, was noch kommt, ist schön und das nehmen wir gerne mit, aber es soll uns Spaß machen.
1: Und das, was daraus entsteht, soll im nächsten Schritt das erste fertige Album mit dem Titel Liebe aus Plastik sein, dessen Aufnahme als nächstes ansteht. Außerdem freut sich Linda, die Musik in Zukunft immer wieder auch live spielen zu dürfen. Etwa im Rahmen von Musik- und Kulturveranstaltungen im Ruhrgebiet oder auch als Vorband von Indie-KünstlerInnen. Glitzersturm ist bereit für die Bühne und wer weiß, wie weit sich der Glitzersturm noch ausbreitet. Was man auf jeden Fall sowohl in der Musik als auch in dem Gespräch mit Linda merkt, im Glitzersturm liegt eine Menge Leidenschaft. Und genau dies ist auch, die das Zentrum der Entscheidung für eine Band ist.
2: Irgendwo entsteht ja vielleicht auch so eine Band oder so ein Gedanke zusammen zu musizieren, einfach aus dieser Leidenschaft. Und ich finde es einfach schön, wenn Menschen der nachgehen, ob man halt dann wirklich Songs aufnehmen will oder ob man vielleicht auch einfach covert oder, ja, ich weiß nicht, einfach zusammenkommt für diese Leidenschaft. Und das ist einfach eine schöne Sache und ich hoffe, dass sich da auch immer Menschen inspiriert fühlen.
0: Leidenschaft für die Musik und Menschen, die den Wunsch mitverfolgen. Viel mehr braucht es also vielleicht gar nicht, um eine Band zu gründen. Und wer weiß, vielleicht lauft ihr ja dann auch mal hier bei CT.

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1: Mit Lea Groher. Die US-Regierung begründet die Abweisung eines somalischen Schiedsrichters. Das berichtet die Zeit. Die US-Regierung wirft dem somalischen Schiedsrichter Omar Atan Verbindung zu Terroristen vor. Bereits am Samstag wurde Atan in Miami die Einreise in die USA untersagt. Somalia ist eines von 39 Ländern, für welche die von der US-Regierung unter US-Präsident Donald Trump beschlossenen verschärfte Einreisebedingungen gelten. Nach einer Messeattacke kommt es zu schweren Krawallen in Belfast. Das berichtet die Tagesschau. Der mutmaßliche Täter stammt aus dem Sudan, was gewaltsame Proteste gegen Einwanderung in der nordirischen Hauptstadt ausgelöst hat. Mehrere Fahrzeuge und Gebäude standen in Flammen. Der britische Premierminister Keir Starmer verurteilt die Tat. Eine Schwimmerin wurde im Godenbergsee im Landkreis Regensburg von einem Fisch ins Bein gebissen. Das berichtet die Zeit. Bei dem Tier handelt es sich nach aktuellen Erkenntnissen um einen Wels. Die 75-jährige Schwimmerin wurde nur leicht verletzt und konnte noch vor Ort behandelt werden. Während ihrer Laichzeit reagieren Wälzer aggressiver auf Schwimmende, die sich ihren Gelege nähren. Bei einem Zusammenstoß auf der B54 gab es 5 Verletzte. Das berichtet der WDR. Am Dienstagabend kam es zwischen Dortmund und Herdecke zu einem Unfall. Ein 21-Jähriger war gegen 19.30 Uhr deutlich zu schnell auf der B54 unterwegs und wurde von einem 67-jährigen Fahrer beim Einbiegen übersehen. Das Tacho des 21-Jährigen blieb beim Zusammenprall bei 150 stehen. Unklar ist, ob es sich bei den Zahlen im Kilometer oder Meilen pro Stunde handelt.
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3: Das Wetter ist aktuell wolkig. Das passt auf zur Prognose. Es ist wechselnd wolkig mit Schauern und Gewittern bei maximal 19 Grad und mindestens 10 Grad. Also zieht euch warm an, aber auch nicht zu warm, bitte.
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4: Der WDR-Verkehr hat keine Meldung für euch. Wir wünschen eine gute und sichere Fahrt.
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3: Es ist 18.32 Uhr hier in der Spätschicht bei CT das Radio. Ich bin hier immer noch mit Hauke und wir erzählen euch gleich von meinem kleinen Abenteuer am Niederrhein, das sich Tolkien-Tage nannte. Bis dahin hört ihr weiter hier Musik mit dem nächsten Song. Hauke, bitte moderier mal bitte an.
4: Der nächste Song ist Aurora von Attic Ocean.
3: Wow.

0: Grand Wizard Shit von Pöbel MC, ein Song, der uns thematisch gut einleitet in dieses nächste Thema. Du warst am Wochenende, beziehungsweise am vorletzten Wochenende, am Niederrhein, aber nicht einfach, weil du die schöne Natur sehen wolltest, sondern man kann ja sagen, der Niederrhein so ein bisschen das Auenland Deutschlands, kann man das sagen?
1: Wahnsinnig gut beschrieben, ja. Ich meine, du bist ja selber Niederrhein-Ultra, ne?
0: Na klar.
1: Aber ja, ich war tatsächlich am Niederrhein unterwegs, genauer in Geldern-Pont, weil da die alljährlichen Tolkien-Tage waren. Die Tolkien-Tage, für die, die es nicht wissen, das ist quasi ein Festival oder zumindest eine Großveranstaltung, in der es um Tolkien geht, also um Tolkiens Werke.
0: Herr der Ringe, der Hobbit,
1: das Silmarillion, ganz genau. Und ich war da nicht nur als Besucher, sondern ich war da tatsächlich als Helfer unterwegs, denn ich habe einen sehr guten Freund, den Joshua, der hoffentlich gerade auch zuhört, der mich seit Jahren belabert und letztes Jahr habe ich tatsächlich gesagt, ich komme mal mit, denn Joshua ist in der Deutschen Tolkien-Gesellschaft und macht da halt mit einfach seit ein paar Jahren und dann bin ich da angereist am Mittwoch, das Festival selbst ging Freitag bis Sonntag und habe geholfen, das Gelände mit aufzubauen.
0: Wie kann man sich das vorstellen? Warst du dann da als Zauberer verkleidet und hast die Leute animiert? Oder?
1: Nein, ich war ein ganz einfacher Mensch und habe mich da hingestellt mit meinen Arbeitsklamotten und habe Bierzeltgarnituren geschleppt, Pavillons aufgebaut und geholfen, verschiedenste Kleinigkeiten und Großigkeiten hin und her zu tragen, was auch sehr viel Spaß gemacht hat, muss ich sagen. Es war schon eine sehr starke körperliche Arbeit teilweise. Man war am Ende des Tages sehr im Arsch, aber es war trotzdem sehr cool. Die Leute, die man da kennengelernt hat, waren natürlich alle voll im Thema. Man muss sich halt auch vorstellen, Leute, die sich leisten können, für eineinhalb, zwei Wochen an den Niederrhein zu reisen, von überall, von österreichischen YouTubern, Shoutout an Lukas hier.
0: Finde ich jetzt gar nicht so fernab, dass die Leute einfach mal so an den Niederrhein reisen.
1: Okay. Du hältst dich mal ganz groß aus hier. das sind halt Menschen, die dieses Hobby wirklich leben. Die haben dann auch das Geld, um mal eben für diese Zeit da wegzugehen und machen da ordentlich mit. Ne? Wie schon gesagt, YouTuber Lukas, einer von 5, 6 Lukasen, die da tatsächlich mitgewirkt haben. Alle mit eigenen Spitznamen. Die verschiedenen Bands, die da gespielt haben, also wirklich, da gab es eine riesen Bühne mit verschiedensten Acts, unter anderem Windrose, eine wirklich viel gespielte Band, wenn man auf Spotify nachguckt, so deren meistgespielter Song hat 91 Millionen Plays.
0: Okay.
1: Also wahnsinnig viel. Richtig, richtig spannend, was da alles ablief, aber als Helfer war es nochmal eine ganz andere Erfahrung, weil du stehst da auf diesem Feld, ist ein Vereinsgelände gewesen vom VfL Geldern-Pont, ich bin mir nicht mehr ganz genau sicher, und um dieses Vereinsheim quasi herum, auf dem riesigen Ascheplatz, war quasi das Festivalgelände, dann gab es noch ein Waldstück, da haben die Elben natürlich gewohnt, dazu erzähle ich gleich noch mehr, und hinter dem Ascheplatz war dann auch noch eine Wiese, der Bereich, der dann Rohan war, da gab es auch Pferde. Und Schaukämpfe und so weiter und so weiter. Richtig, richtig spannend.
0: Also richtig durchdacht.
1: Richtig durchdacht, ne? Auch wirklich viel, viel Arbeit da drin, von Leuten, die wirklich engagiert und leidenschaftlich sind. Voll bei der Sache. Ich bin total begeistert gewesen, wenn ich ehrlich bin. Übers Helfen jetzt nicht unbedingt, übers im Zelt schlafen jetzt nicht unbedingt, weil ich bin da wirklich leider ein bisschen pingelig. Ich kann sowas nicht gut auf dem Boden pennen, in so einem Schlafsack. Fand ich ein bisschen, aber ganz ehrlich, es hat funktioniert, es hat Spaß gemacht und gleich erzähle ich gerne noch mehr, wie es tatsächlich war, auf dem Event selbst zu sein, weil das nochmal eine ganz, ganz, ganz andere Welt war.
0: Also du würdest sagen, den Job kann man weiterempfehlen für nächstes Jahr dann?
1: Kann man auf jeden Fall. Man sollte nicht erwarten, mich dort anzutreffen, vielleicht als Besucher, aber nicht als Helfer. Vor allem, ich habe mich auch nur für den Aufbau gemeldet. Der Abbau ist nochmal eine ganz separate Sache, wo ich dann nicht mehr dabei war, weil ich nehme mir nur 5 Tage, nicht 8 Tage, um am Niederrhein zu verschwinden. Aber ich kann es eigentlich empfehlen, als Erfahrung selbst. Man bekommt kein Geld, es ist rein ehrenamtlich, aber es ist schon sehr lustig und eine teambildende Erfahrung, kann man sagen.
0: Okay, ja, also ich war auf jeden Fall fasziniert, als du es erzählt hast, was du es machst. Passend dazu spielen wir jetzt zwischendurch, gleich geht's nochmal weiter, den Song Cool Job von Telehealth.

0: Ja, wir sind wieder da und ich will weiter erzählen von meiner Erfahrung am Niederrhein, die Tolkien-Tage waren. Hauke, kannst du dir ungefähr vorstellen, warst du schon mal auf so Mittelalterfest oder sowas ähnliches?
1: Wir haben immer das Hansefest in Wesel am Niederrhein natürlich, da wo ich herkomme. Ich stelle es mir irgendwie so ein bisschen ähnlich vor, weil natürlich die Herr der Ringe Filme und Bücher spielen natürlich in so einer Fantasy-Mittelalterwelt.
0: Genau.
1: In dem Sinne, also ich kann mir vorstellen, dass es da, weiß ich nicht, Verkleidungen gab, Pferde hast du gerade schon gesagt, irgendwelche Schaukämpfe. Irgendwie stelle ich es mir sehr schlammig vor.
0: Tatsächlich nicht. Ich habe gehört wohl, dass vor ein, zwei Jahren es richtig schlammig war tatsächlich, aber es war sehr machbar. Du musst dir das vorstellen, auf diesem Ascheplatz, der quasi der Hauptteil des Geländes war, stehen überall diese Fressbuden natürlich mit, in Anführungsstrichen, mittelalterlichem Essen. Heißt Brot mit Zeug drauf und
1: Lembas-Brot.
0: Lembas-Brot gab es tatsächlich, genau. Es gab Lembas-Tacos sogar.
1: Aha.
0: Das war sehr witzig. Bierwegen überall natürlich, an denen man was fressen kann. An einem von denen habe ich auch gearbeitet und habe wieder gemerkt, dass ich tatsächlich doch eine Affinität für Gastronomie habe, weil mich das irgendwie pusht. Aber nee, auf diesem ganzen Gelände laufen Leute halt in Cosplay rum. Und ich war gefühlt der Einzige, der keins getragen hat. Alle meine Freunde waren da und haben, also alle meine Freunde, die da waren, haben auch Cosplay gehabt. Die waren alle entweder Elben oder Hobbits. War wirklich, wirklich witzig. Und dann mit diesen Hobbits in dieser Menge vor der Bühne zu stehen und zu irgendwelcher Mittelalter-Metal-Musik zu tanzen, was wirklich das Einzige war, was gespielt wurde. Außer noch Mittelalter-Volk, dazu komme ich gleich. Und dann quasi in Jeans und einem T-Shirt einfach da zu stehen, als Einziger unter halt genau 200 Leuten, war sehr, sehr, war eine sehr, sehr lustige Erfahrung. Aber es gab alles Mögliche. Es gab irgendwelche Händler, die da alles Mögliche an Sachen verkauft haben. Von handgezeichneten Illustrationen, die versteigert wurden, von denen Joshua auch eine ersteigert hat, was sehr lustig war, bis hin zu Metwegen, an die wir uns samstagabends dann, nachdem das Gelände schon geschlossen war, mit den anderen Helfern und Helferinnen gesetzt haben. Es war wirklich, wirklich cool. Der WDR war da und hat von da aus live berichtet. Eins Live war da, das war auch sehr schön. Und generell die Stimmung da einzufangen ist sehr schwer, weil es ist zwar ein Mittelalterfest, aber es fühlt sich mehr an wie ein Festival wirklich, weil die Leute da zelten, das ganze Gelände war voll, Kennzeichen von überall, von Norwegen bis in die Schweiz, bis nach Österreich, bis nach Frankreich, also alles mögliche vertreten, und da konnte man nicht nur quasi, naja, trinken und am Herr der Ringe Fandom teilhaben, sondern es gab auch Lesungen zu verschiedenen Themen, Tolkien irgendwie in wissenschaftlicher Form bearbeitet.
1: Da gibt es ja auch irgendwo, ja, ich weiß nicht mehr, welche Universität das war, es gibt Tolkien-Kurse. Also man kann das richtig studieren.
0: Genau. Unter anderem habe ich an dieser Uni mehrere Kurse zu Tolkien belegt und die Deutsche Tolkien-Gesellschaft arbeitet auch gerade daran, das Tolkien-Seminar, das ist so eine eigene Lehrveranstaltung, hier an die RUB zu bringen, was hoffentlich auch cool wäre. Aber ja, ich muss ganz ehrlich sagen, als Erfahrung da zu stehen und zu sehen, wie zum Beispiel im Wald wirklich Elben in diesen ätherischen Outfits durch diesen Wald laufen und schreiten und auch nachts in so einer Prozession, wie im ersten Herr der Ringe-Teil, mhm, durch die Nacht gehen mit Kerzen und so weiter. Und dann am nächsten Morgen siehst du die Nazgul umgeben von Orks, wie sie auf wirklich schwarzen Pferden in dieser vollen Montur da durchreiten über das Gelände. Das hat schon wirklich was. Ich sag, auch wenn man jetzt nicht wirklich Herr der Ringe interessiert ist oder Hobbit interessiert oder generell Tolkien interessiert, ist das schon den Besuch wert. Es war auch nicht besonders teuer tatsächlich. So ein Tagesticket war, glaube ich, 30 Euro, wenn ich mich erinnere. Aber das zu sehen und zu machen, voll geil. Was anderes preislich sind natürlich die Konzerttickets, weil da kommen Bands hin, die für Leute in dieser Bubble schon sehr, sehr groß sind. Windrose habe ich zum Beispiel gerade erwähnt. Letztes Jahr war es Feuerschwanz, auch eine, wohl, ich habe keine Ahnung, aber wohl eine sehr krasse Band in diesem Bereich.
1: Das ist auch ein Musikbereich, wo ich sage, da kannst du mir alles erzählen.
0: Nee, kannst du mir auch wirklich alles erzählen, keine Ahnung. Aber mein Highlight, gezwungenermaßen, weil ich von meinen Freunden immer wieder dahin gezerrt wurde, Shoutout an Melissa an der Stelle, die uns immer pünktlich dahin gebracht hat. Mein Highlight war tatsächlich die Band Reigenwillig, was auch ein sehr witziger Name ist, die immer wieder da verschiedene Auftritte hatten und die sehr viel Spaß daran hatten, immer wieder dieselben Lieder zu singen. Ich glaube, ich habe die fünfmal gesehen oder so. Und die haben dann immer wieder dieselben Songs gespielt. Wahrscheinlich die einzigen, die irgendwie Herr der Ringe relevant waren. Und der eine von denen, den spielen wir jetzt, der hat sich richtig reingebrannt in mein Hirn. Das ist so ein Ohrwurm, den kriegst du nicht weg, sobald der einmal drin ist. Und da geht es um eine Frage, die viele Tolkien-Wannabe-Fans, will ich an der Stelle sagen, natürlich schon sehr lange beschäftigt. Und zwar heißt der Song, warum nicht die Adler?
1: Ich bin sehr gespannt, was du uns da mitgebracht hast. Wir hören rein.

mit Greta Tripp. Frühere Kolonialmächte haben bis heute Vorteile im Fußball. Das zeigt eine WM-Simulation der Universitäten Zürich und Konstanz. Das Forschungsteam hat mithilfe von detaillierten Spieler- und Teamdaten sowie realen Leistungsindikatoren 1500 Simulationen der Männerfußball-WM 2026 durchgeführt. Dabei sollte überprüft werden, ob ehemalige europäische Kolonialmächte, zum Beispiel England oder Frankreich, dadurch einen Vorteil haben, dass Spieler mit familiären Wurzeln in kolonialisierten Staaten für besagte Kolonialmächte antreten. Ein Beispiel für so einen Spieler ist etwa Mbappé, welcher zwar familiäre Wurzeln in Kamerun hat, bei der WM jedoch für Frankreich antritt. Die Simulation deutet darauf hin, dass ehemalige Kolonialmächte unter aktuellen Bedingungen besser abschneiden als frühere Kolonien. So holt etwa Frankreich unter aktuellen Bedingungen in 34,5% der Simulation den WM-Titel. Diese Erfolgschance sinkt auf die Hälfte, wenn Spieler mit Migrationshintergrund in früheren Kolonien den Herkunftsländern ihrer Familien zugeordnet werden. Gedächtnistests per Smartphone erfassen kognitive Veränderungen schneller als Standardverfahren. Das zeigt eine Studie des Deutschen Zentrums für neurodegenerative Erkrankungen. Durch von zu Hause aus am Smartphone oder Tablet durchgeführte Selbsttests können kleine Verschlechterungen des Gedächtnisvermögens früher erkannt werden als für Standardverfahren. Das ist etwa darauf zurückzuführen, dass Veränderungen der geistigen Leistungsfähigkeit engmaschiger verfolgt werden können. Während Standardtests realistisch nur 1 bis 2 Mal im Jahr stattfinden, testen ProbandInnen ihr Gedächtnis über die App selbst alle 2 Wochen. Diese Erkenntnisse können in Zukunft klinische Studien zu Demenzmedikamenten

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1: Mit Lea Groher. Die US-Regierung begründet die Abweisung eines somalischen Schiedsrichters. Das berichtet die Zeit. Die US-Regierung wirft dem somalischen Schiedsrichter Omar Atan Verbindung zu Terroristen vor. Nach einer Messerattacke kommt es zu schweren Krawallen in Belfast. Das berichtet die Tagesschau. Der mutmaßliche Täter stammt aus dem Sudan, was gewaltsame Proteste gegen Einwanderung in der nordirischen Hauptstadt ausgelöst hat. Eine Schwimmerin wurde im Guggenberger See im Landkreis Regensburg von einem Fisch ins Bein gebissen. Das berichtet die Zeit. Bei dem Tier handelt es sich nach aktuellen Erkenntnissen um einen Wels. Bei einem Zusammenstoß auf der B54 gab es 5 Verletzte. Das berichtet der WDR. Am Dienstagabend kam es zwischen Dortmund und Herdecke zu einem Unfall.
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2: Wer aus dem Fenster schaut, kann ganz klar erkennen, das Wetter bleibt dem Wetterbericht treu. Es ist wechselnd wolkig mit Schauern und Gewittern hier in Bochum bei maximal 19 Grad und minimal 10.
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3: Der WDR-Verkehr hat keine Meldung für euch. Wir wünschen weiterhin eine gute Fahrt.
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3: Ja, wir schauen mal kurz in die Flasche, wie spät es ist. 19.01 Uhr jetzt. Nick und ich machen noch eine Stunde für euch, aber ich kann schon mal so viel sagen. Danach geht's bei CT natürlich weiter. In der nächsten Stunde geht's noch um unseren Song der Woche beispielsweise und darum, dass Nick ein Wochenende in der Hauptstadt verbracht hat. Darüber reden wir auch noch. Jetzt geht's erstmal weiter mit dem Song Refined von Tell Me About Your Mom.

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1: Ja, jede Woche küren wir bei CT einen Song zum Song der Woche. Diesmal geht's in die Richtung Neo-Soul. Is Divine heißt die Künstlerin mit dem Song Who Do You Think You Are? Jette Heyer erzählt uns mehr über den Song.
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3: Musik, bei der man sich einfach fühlen kann und die das eigene Selbstbewusstsein pushen, brauchen wir alle. Genau das schafft der CT-Song der Woche Who Do You Think You Are von Is Divine. Die Sängerin vereint in ihrem Song Oldschool R&B, Pop und Soul. Dabei schlüpft sie in ihr alter Ego und zeigt die mutigste, stärkste und entschlossenste Version ihrer selbst. Der Song handelt von Selbstbestimmung und die Frage, warum man überhaupt die Zustimmung anderer benötigt, um seinen eigenen Weg zu gehen. Es geht um den Moment, in dem man entscheidet, das Leben zu leben, das man verdient, ohne sich von Menschen aufhalten oder kleinreden zu lassen.

Die Sängerin selbst beschreibt den Song als eine Hymne für Frauen auf der ganzen Welt. Er soll ihnen zeigen, was sie wirklich verdienen und dass sie ihren eigenen Wert erkennen dürfen. Die Verbindung aus souligen Elementen, modernen Popstrukturen und R&B-Einflüssen sorgen dafür, dass der Song kraftvoll und persönlich ist. Besonders in schlechten Momenten erinnert der Song daran, dass man eigentlich doch eine absolute Baddie ist. Zudem gefällt mir ihre Stimme, die dem Song eine ganz eigene Energie und Emotion verleiht. Die Sängerin versteckt ihre Gefühle nicht, sondern trägt sie selbstbewusst nach außen. Der Song zeigt am Ende vor allem eins: man sollte sich nicht kleinreden lassen und wissen, was man verdient hat.

0: Wer viel auf Social Media unterwegs ist, ist an dem Begriff des Looksmaxings wahrscheinlich nicht vorbeigekommen. Was vielleicht erst harmlos klingt, hat mittlerweile eine bestimmte Eigendynamik entwickelt. CT-Reporterin Emily Waschelitz kommentiert diesen Social Media Trend.
1: Looksmaxing ist schon seit den 2010er Jahren ein Begriff, der ursprünglich aus der Incel-Szene mit Verbindung zur Manosphere stammt. Nun ist gerade in den letzten Monaten der Begriff des Looksmaxings vor allem auf TikTok zu einem verbreiteten Trend geworden. Looksmaxing bezeichnet dabei eine Reihe von Praktiken und Anwendungen, die eine Strategie darstellen, um sein eigenes Erscheinungsbild oftmals radikal zu optimieren. Die Betroffenen verfolgen damit das Ziel, ihre Chancen auf dem sozialen und romantischen Markt zu verbessern. Dabei essentiell ist die Bewertung von anderen Looksmaxern in den Online-Foren. Unterschieden werden kann dabei zwischen dem eher harmlosen Softmaxing, was meist klassische nicht-invasive Methoden der Optimierung umfasst, und dem sogenannten Hardmaxing, was hier invasive und teils gefährliche Methoden wie das Bone-Smashing meint, wobei ein Hammer oder die eigene Faust verwendet wird, um die Gesichtsstrukturen zu verbessern. Genau an dieser Stelle kippt meiner Meinung nach die harmlose Selbstpflege in einen gefährlichen Wahn. Ich würde sagen, dass Selbstoptimierung bis zu einem gewissen Grad normal und nichts Schlechtes ist. Sich dann in Online-Foren darüber mit Gleichgesinnten auszutauschen, kann eine gute Sache sein. Jedoch sind besonders die Foren über Looksmaxing geprägt von hegemonialen Männlichkeitsidealen. Diese als Self-Help vermarkteten Foren tragen dabei eher dazu bei, dass sich hier junge Männer diesem System unterwerfen und mit sehr harter Kritik konfrontiert werden. Diese verschlechtert dann das sowieso schon geschädigte Selbstbewusstsein immer weiter. Eine Studie der Dalhousie University zur Selbstoptimierung in der Manosphere verdeutlicht, dass Looksmaxing die Gesundheit von jungen Männern massiv schädigt, da sie nur Anerkennung erhalten, wenn sie sich extremen, oft unerreichbaren Männlichkeitsidealen unterwerfen. Besonders gefährlich wird der Trend meiner Meinung nach, wenn besonders jüngere Menschen auf TikTok ein solches Schönheitsideal vermittelt bekommen. Gerade im jungen Alter sind viele nicht in der Lage zu reflektieren und verlieren sich schnell in toxischen Trends, die auf TikTok als einfache Lifestyle-Tipps vermarktet werden, und folgen dann gefährlichen Praktiken wie eben dem Bone-Smashing. Nicht außer Acht gelassen werden darf meines Erachtens die problematische politische Ebene des Trends. Denn hinter Looksmaxing steht vor allem eine antifeministische Bewegung, bei der Männer der Überzeugung sind, sie können mit körperlich überlegenem Aussehen Frauen besser unterdrücken. Auch hier bringt die Studie der Dalhousie University die Looksmaxing-Community mit Misogynie und Gewalt in Verbindung. Junge Männer können also auch hier versehentlich in toxische und teils gewaltvolle Kreise geraten. Looksmaxing ist also nicht nur ein harmloser Beauty-Trend, sondern ein toxischer Trend, der politisch aufgeladen ist. Anstatt das Ziel der Selbstoptimierung und mehr Selbstbewusstsein zu erreichen, leidet der Selbstwert junger Männer und fesselt sie an Ideologien, die meines Ermessens nach in unserer Gesellschaft keinen Platz haben sollten.
2: Das war ein Kommentar von Emily Waschelitz.

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1: Mit Lea Groher. Die US-Regierung begründet die Abweisung eines somalischen Schiedsrichters. Das berichtet die Zeit. Die US-Regierung wirft dem somalischen Schiedsrichter Omar Atan Verbindungen zu Terroristen vor. Bereits am Samstag war Atan in Miami die Einreise in die USA untersagt worden. Somalia ist eines von 39 Ländern, für welche die von der US-Regierung unter US-Präsident Donald Trump beschlossenen verschärften Einreisebedingungen gelten. Nach einer Messerattacke kommt es zu schweren Krawallen in Belfast. Das berichtet die Tagesschau. Der mutmaßliche Täter stammt aus dem Sudan, was gewaltsame Proteste gegen Einwanderung in der nordirischen Hauptstadt ausgelöst hat. Mehrere Fahrzeuge und Gebäude standen in Flammen. Der britische Premierminister Keir Starmer verurteilt die Tat. Eine Schwimmerin wurde im Gutenberger See im Landkreis Regensburg von einem Fisch ins Bein gebissen. Das berichtet die Zeit. Bei dem Tier handelt es sich nach aktuellen Erkenntnissen um einen Wels. Die 75-jährige Schwimmerin wurde nur leicht verletzt und konnte noch vor Ort behandelt werden. Während ihrer Laichzeit reagieren Wälzer aggressiver auf Schwimmende, die sich ihren Gelege nähren. Bei einem Zusammenstoß auf der B54 gab es 5 Verletzte. Das berichtet der WDR. Am Dienstagabend kam es zwischen Dortmund und Herdecke zu einem Unfall. Ein 21-Jähriger war gegen 19.30 Uhr deutlich zu schnell auf der B54 unterwegs und wurde von einem 67-jährigen Fahrer beim Einbiegen übersehen. Das Tacho des 21-Jährigen blieb nach dem Zusammenprall bei 150 stehen. Unklar ist, ob es sich bei der Zahl um Kilometer oder Meilen pro Stunde handelt.
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3: Das Wetter hier in Bochum bleibt wechselhaft mit Schauern und Gewittern. Aktuell regnet es nicht, aber ich würde mich darauf nicht verlassen unbedingt. Die Temperaturen schwanken zwischen 10 und 19 Grad.
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4: Der WDR-Verkehr hat eine Meldung für euch auf der A45 Dortmund Richtung Hagen zwischen Kreuz Dortmund-Witten und Dortmund Süd etwa 10 Minuten plus bei 3 Kilometer Stau. Wir wünschen weiterhin eine gute Fahrt.
3: Spätschicht. Willkommen zurück um 19.32 Uhr bei CC das Radio in der Spätschicht. Immer noch mit mir, Nick, und immer noch mit meinem lieben Co-Moderator Hauke. Wir reden gleich über ein bisschen was außerhalb des Ruhrgebiets, aber immer noch im Kernteil des Pots. Nämlich war ich im Osten unterwegs. Naja, Osten ist ein bisschen weit gegriffen, es war die Hauptstadt. Aber bevor wir dazu kommen, spielen wir noch ein bisschen Musik.
4: Und zwar 1000 Rabbits, You Rubik's Cube. Jetzt bin ich voll da.

0: Jungle mit Carry On. Du hast es gerade schon angeteasert, Nick. Du hast das Wochenende in unserer wunderbaren Hauptstadt in Berlin verbracht. Und ich glaube, es ist jetzt bei mir 6 Jahre her, dass ich da war. Aber für mich geht's auch dieses Jahr nach Berlin. Und ich finde, immer wenn ich da bin, fällt mir auf, so anders sind die Berliner gar nicht.
1: Nee, sind sie auch nicht. Vor allem in der Sprache, finde ich, sind sie einem sehr ähnlich. Ich war da auf einem Geburtstag und habe da mit ein paar Berlinern gequatscht. Und die haben schon einen sehr ähnlichen Sprachgebrauch. Also ich finde, diese Ruhrpott-Schnauze, die kommt da auch gut zur Geltung. Heißt da ja natürlich Berliner Schnauze, ne? Aber Morloche, Tacheles, all dieser Füllefanster, das ist bei denen auch sehr gut präsent. Genauso wie die Currywurst. Nur bei uns ist sie besser.
0: Stimmt, kulinarisch sind die auch sehr ähnlich. Ich finde auch, man merkt in der Stadt vom Stadtbild, ne, es ist ja nicht alles sauber. Ne? Genau. Also ist auch eine kaputte Stadt gewesen, ja. Anders als beispielsweise München oder Hamburg, wo ich jetzt durch die Innenstadt gehe und mir denke, ja okay, das ist irgendwie ein bisschen, das ist nicht clean. Der gleiche Flair, das ist cleaner.
1: Genau, ich mag auch dieses leicht Abgeranzte, ne? Wenn du durch Kreuzberg zum Beispiel gelaufen bist. Natürlich, schön war es jetzt in Teilen nicht, aber das muss es ja auch nicht sein. Ich kenn's ja hier nicht anders. Wenn du durch Dortmund, durch Essen, durch Bochum läufst, hier ist auch nicht alles irgendwie hübsch oder aufgehübscht, aber das hat einen gewissen Charme.
0: Es ist ehrlicher, ne?
1: Also es ist ehrlicher, ganz genau.
0: Ja, ich weiß, ich kann es auch nicht genau betiteln, woran es dann liegt, weil am Ende sind die Berliner ja doch irgendwie weit weg. Da ist ja dann, also wir kommen halt tief aus dem Westen. Und trotzdem sind die Berliner uns irgendwie ganz ähnlich.
1: Sind sie auch. Die sind auch, ich muss sagen, die, mit denen ich gesprochen habe, die hatten ein bisschen wenig Ahnung tatsächlich vom tiefen Westen. Ich weiß noch, irgendwie Ruhrgebiet wurde angesprochen und dann sagt jemand, ah ja, da bei euch im Rheinland. Und dann dachte ich mir, bei uns im Rheinland? Wo rein?
0: Ja, bisschen ist es weg, ne?
1: Bisschen was anderes, ne? Aber im Herzen, ganz im Herzen, ne? Mit der geteilten Geschichte, mit der geteilten Kultur teilweise auch. Berlin ist eigentlich nur eine weitere Stadt im Ruhrgebiet. Oder das Ruhrgebiet ist eigentlich nur Berlin-West-West.
0: Ja, ich würde das auch gerne jetzt noch mit einer Berliner Person besprechen. Falls sich also unter unseren ZuhörerInnen jemand befindet, der oder die aus Berlin kommt und sagt, was erzählt ihr da für einen Quatsch, meldet euch gerne. Dann besprechen wir das gerne in der nächsten Schicht nochmal genauer. Bis dahin hören wir jetzt aber ein bisschen Musik. Und zwar natürlich mit Berlin Flair, Schwarz zu Blau von Peter Fox.

0: Es ist 7:45 in der Spätschicht bei CT das Radio. Das bedeutet, Nick und ich machen gleich Platz für unsere Specials, denn heute haben wir gleich zwei Specials im Anschluss an unsere Sendung. Ab 8 kommt die Rückkehr. Eigentlich von Fiktiv ist es ein bisschen her. Mit dabei unsere lieben Nachrichtensprecherin Lea. Was habt ihr denn heute so dabei?
1: Ja, wir beschäftigen uns eigentlich mit zwei großen Themen. Wir schauen eben einmal ganz aktuell auf die anstehende Fußball-WM. Aber wir beschäftigen uns natürlich, inwiefern die jetzt schon ein bisschen als queerfeindlich gilt, und schauen uns an, warum das ist. Aber natürlich hat auch der Pride Month begonnen. Und da schauen wir zurück auf die Serie Pose, ein bisschen auf die Ballroom-Szene. Nebenbei sprechen wir, oder Cassie gibt uns ein kleines Update über ihren Weg zur Brustverkleinerung. Und dann reden wir einmal noch in unserem Glosse so über Klingi-Pärchen. Ich glaube, das ist ein relatable Topic. Und wie immer dabei ist unser Sexsong und Nachrichten aus der Sexwelt.
0: Also eine ganz bunte Mischung. Die Rückkehr von Fiktiv, bleibt gerne dran. Danach um 21 Uhr ist Nick wieder zu hören. Kultimativ im, ja, in der, ich weiß gar nicht, ist es gar keine Rückkehr. Vor 2 Wochen wart ihr ja schon wieder da.
2: Ja, vor 2 Wochen nicht, vor 1 Monat. Mit der Pfingstpause haben wir ja geskippt.
0: Ah ja, stimmt.
2: Weil ich war ja auf den Tolkien-Tagen tatsächlich. Und das ist auch wieder Thema bei Kultimativ. Unter anderem auch anlässlich des Pride Months geht es bei uns ein bisschen um, naja, queere Romance, würde ich mal sagen. Ich will es nicht zu sehr anteasern, außer dass ich sage, ein bisschen Sport ist auch dabei. Und noch ein paar andere Kleinigkeiten, von denen wir natürlich hoffen, dass sie euch gefallen.
0: Ja, also bleibt gerne dran. Bis 22 Uhr wird hier live weitergesendet. Danach gibt es natürlich noch unsere wunderschöne Nacht-Playlist. Jetzt geht's nochmal weiter mit Softloft, If You Wanted, heißt der Song.

0: Ja, da ist unsere Spätschicht leider schon vorbei.
1: So schnell ging's.
0: So schnell geht's. 3 Stunden gehen so schnell um, wenn man hier vor dem Mikro steht für euch. Für mich heißt es bis nächste Woche, denn dann hört ihr mich wieder in der Frühschicht. Für Lea und Nick heißt es bis gleich, denn die hört ihr heute noch bei Fiktiv und bei Kultimativ.
2: Genau,
1: bleibt ganz dran. Genau.
0: Also bleibt gerne dran. Wir spielen jetzt noch ein bisschen Musik. In 10 Minuten geht's weiter mit Fiktiv. Remda wird euch dann durch den Abend begleiten, bevor Nick wieder übernimmt. Jetzt gibt's den Song Terrified of Change von Mina Richmond.

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1: Hier auf CT, das Radio. Guten Abend zusammen. Schön, dass ihr eingeschaltet habt. Mein Name ist Remla Hahn und ich darf euch die nächste Stunde durch die Sendung begleiten. Ab morgen rollt der Ball in Mexiko und den USA bei der Fußball-WM der Männer. Die ganze Welt schaut zu und doch scheinen viele zu übersehen oder wollen vielleicht auch übersehen, was für Probleme da so mitkommen. Klar, so eine Großveranstaltung ist für das Klima und so weiter immer eine große Herausforderung, aber das meine ich nicht mal. Diese WM gilt schon jetzt und da hat sie noch nicht mal angefangen als besonders queerfeindlich. Wir schauen drauf, warum das so ist, aber keine Sorge, ansonsten überlassen wir den sportlichen Teil den dafür zuständigen Sendungen hier bei CT und widmen uns anderen Themen. Wir haben wieder Cassie getroffen, ihr erinnert euch, sie hat eine Brustverkleinerung geplant und jetzt tatsächlich durchgezogen. Außerdem sprechen wir über das Phänomen von Pärchen, die immer nur im Doppelpack auftauchen, und sprechen über eine Serie, die von Menschen aus der Ballroom-Szene erzählt. So groß wie in einem Ballsaal ist es hier im Studio zwar nicht, aber ballsaalwürdige Musik können wir spielen. Hier ist Charlie XCX mit Chains of Love.

0: Ihr hört Fiktiv bei CT das Radio. Schön, dass ihr da seid. Klar, die Stimmung unter den Fans ist da, aber ich muss sagen, bisher habe ich vor allem negative Nachrichten mitbekommen, wenn es um die Fußball-WM der Männer geht. Eine unfassbar schlechte Umweltbilanz, absurd teure Tickets und ein iranisches Team, das nicht mehr in den USA spielen wird. Und jetzt ist bekannt, der somalische Schiedsrichter Omar Attan darf nicht einreisen, obwohl er alle nötigen Papiere besitzt. Eine schlechte Nachricht nach der anderen. Und auch bei einem anderen Thema hat sich die FIFA in letzter Zeit nicht unbedingt mit Ruhm bekleckert. Queerness im Fußball. Wie steht es darum bei dieser WM? Gehen wir vielleicht zu kritisch an die Sache ran? Immerhin ist FIFA-Präsident Gianni Infantino vielen noch wegen seines berüchtigten Satzes
1: "Today I feel gay"
0: in Erinnerung. Kleiner Scherz am Rande. Eröffnet wird die WM in Mexico City und zuletzt ist es in Mexiko leider vermehrt zu homophoben Rufen während Spielen gekommen. Um dem vorzubeugen, sind jetzt gewisse Fanbereiche gesperrt und eine Kampagne soll dagegen halten. Löblich, dass da vorab gehandelt wurde, wie hilfreich das Ganze ist, können wir wohl erst im Nachhinein sagen. Auch auf dem Platz gibt es Diskussionen, wird der 20-jährige Gianluca Prestiani für Argentinien spielen? Nicht direkt, wenn es nach seiner UEFA-Sperre geht. Die hat er, seitdem er einem Spieler mit Trikot vor dem Mund ein eindeutig homophobes Wort zugerufen hat. Aktuell muss er nur für die ersten beiden Spiele aussetzen. Dass er nicht symbolisch mindestens für die ganze WM gesperrt ist, halten wir für ein total falsches Zeichen. Und schlussendlich stehen gerade alle marginalisierten Gruppen in den USA unter massivem Druck. In offiziellen Aktionsplänen für die einzelnen WM-Städte wird der Schutz besonders betont, aber nur in einem von vier kommt LGBTQIA+ überhaupt vor. AktivistInnen fürchten daher, dass die WM nur Schein ist und sich an der Situation queerer Personen erstmal überhaupt nichts ändert. Ja, schon irgendwie ein komisches Gefühl. Das letzte Mal so viele schlechte oder sogar erschreckende Nachrichten vor einer WM gab es wohl vor Katar. Aber da war es ja irgendwie erwartbarer als mit den USA, wo die Menschenrechte eigentlich ein hohes Gut sind. Ich sag mal so, falls die FIFA beim Thema Vielfalt und Queerness diesmal wirklich liefern sollte, berichten wir darüber natürlich genauso. Bis dahin bleibt vor allem eine Menge Skepsis. Aber wie seht ihr das denn? Ich höre super oft, dass Leute sich genau das von einer WM zurückwünschen, was wir 2006 mit dem Sommermärchen hatten. Public Viewing und dieses Gemeinschaftsgefühl. 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Die haben da übrigens eine ganz tolle Rubrik, die auch super zu Fiktiv passt, die Queer Performance. Eine davon stellen wir euch jetzt vor.
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3: Megan Rapinoe ist wahrscheinlich eine der bekanntesten Fußballerinnen der Welt. Und das hat zwei Gründe. Erstens ist sie zu ihrer aktiven Zeit eine richtig gute Fußballerin gewesen und holte 2019 den Ballon d'Or, wurde also Weltfußballerin des Jahres und zudem als beste Spielerin der WM 2019 ausgezeichnet. Dann hat sie noch 203 Länderspiele für die USA gemacht. Zum Vergleich, das ist ungefähr so viel wie Birgit Prinz, die hat 214 Spiele für Deutschland und sie ist zweimalige Weltmeisterin. Neben ihren fußballerischen Können spielt Rapinoe auch außerhalb des Platzes groß auf, und zwar wenn es um den Kampf gegen Rassismus geht. 2019 schloss sie sich dem Protest an, bei der amerikanischen Hymne nicht mitzusingen, was ihr einerseits viel Zustimmung brachte, andererseits auch Kritik und Hasskommentare. Einer ihrer prominentesten Kritiker ist Donald Trump, dessen Politik Rapinoe immer wieder lautstark kritisiert. 2012 outete sich Rapinoe als homosexuell und ist seitdem der queeren Bewegung eine treue Wegbegleiterin.
0: 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Liebe Grüße gehen raus an die Sportredaktion.

Ein Mann mit Gelfrisur tritt den Ball. Jetzt hat ein tätowierter Mann den Ball. Es passiert gar nichts. Es passiert schon wieder gar nichts. Oh, jetzt rennt der tätowierte Mann mit dem Ball weg. Tritt er den Ball? Tritt er den Ball? Ja, er tritt den Ball. Langweilig, langweilig. Jetzt zieht der tätowierte Mann sein Hemd aus und lacht. Und jetzt wird es

0: Ihr hört fiktiv, schön, dass ihr da seid. Die meisten Menschen wollen, wenn es um körperliche Merkmale geht, gerne ein bisschen mehr. Volleres Haar, größerer Hintern, ihr wisst schon. Was aber, wenn der eigene Körper ungewollt im wahrsten Sinne des Wortes zur Last wird? Ich habe heute Cassie da. Hallo Cassie, schön, dass du da bist.
1: Hi Rena, es freut mich hier zu sein.
0: Und Cassie, wir haben dich in den letzten Monaten schon so ein bisschen begleitet, weil wir bei dir dabei sein durften, mehr oder weniger, bei deiner Brust-OP. Denn das war tatsächlich bei dir eine große Belastung im Alltag, richtig?
1: Ja, ist richtig. Ich hatte eine sehr, sehr übergroße Brust, also 75L, falls das den Zuhörern was sagt.
0: Ja, also muss man sich mal vorstellen, kannst du irgendwie eine Vergleichsgröße so irgendwie sagen?
1: Also ich kann das genaue Gewicht sagen, es sind ungefähr pro Seite 1,6 Kilo gewesen.
0: Boah, Wahnsinn, das ist ja also wie so ein Neugeborenes, was man immer vor sich trägt.
1: Ja, ja. Ja, ich wurde jetzt vor kurzem operiert. Das hat ja die Krankenkasse bestätigt, darüber haben wir schon mal geredet. Es ist nicht alles so gelaufen, wie ich es wollte, muss ich leider sagen. Es war stressig. Ich hatte sehr große Angst, weil es war der erste größere Eingriff, der halt auch, ich glaube, 3 Stunden, 4 Stunden saßen die an mir. Und dann im Aufwachraum habe ich keine Schmerzmittel bekommen, weil die haben den Schmerz, also das kann man ja abschalten und das haben die bei mir aus Versehen abgeschaltet, was jetzt auch nicht so gut lief. Also war alles in allem alles ein bisschen stressig.
0: Ja, klingt so. Also du bist echt tapfer. Toll, dass du das durchgehalten hast. Ich meine, du hattest ja ein Ziel vor Augen. Ich hoffe, du kannst jetzt sagen, es hat sich gelohnt. Wie geht es dir jetzt?
1: Also es ist zum einen erstmal abzusehen, ich bekomme eine zweite OP. Die Narben sind nicht das, was sie sein sollten. Es lief alles nicht ganz so gut ab. Ich hatte einen Keim in meiner rechten Brust. Ich musste Antibiotikum nehmen. Ich habe meine Krankenkasse, glaube ich, 1.000 Euro im Pflaster allein gekostet.
0: Boah.
1: Ich war sehr, sehr häufig im Krankenhaus. Die Brustgröße ist auch nicht die, die ich wollte. Es ist immer noch groß. Also ich bin jetzt gerade bei einem F-Cup. Ich habe nach B gefragt. Aber ich fühle mich auf jeden Fall besser. Also ich kann sehr viel mehr machen. Es ist noch nicht alles abgeheilt, wie es sein sollte. Aber größtenteils kann ich mittlerweile Sport machen, was ich vorher zu vielen Teilen einfach nicht machen konnte. Ich kann sehr viel mehr Klamotten tragen. Ich bin auf jeden Fall sehr viel freier in meiner Kleidungsauswahl. Das sind wirklich Möglichkeiten, die ich davor nicht hatte.
0: Das ist richtig toll. Ich denke jetzt auch gerade mit dem kommenden Sommer, mit den Temperaturen, ist das bestimmt auch eine Erleichterung für dich, ne? Allein wenn man an das Gewicht denkt, was du gerade genannt hast. Glaubst du denn, dass du mit der zweiten OP auf das B-Körbchen kommst, das du dir wünschst?
1: Wahrscheinlich nicht ganz. Es wird wahrscheinlich trotzdem ein bisschen größer sein, also C, D, aber damit kann ich leben. Es liegt größtenteils daran, dass mit der Brust halt mehr, weil meine Originalgröße so groß war, mehr Fläche abgedeckt wurde. Und diese Fläche kann man halt nicht komplett wegmachen.
0: Hast du schon Reaktionen bekommen? Also vielleicht auch von Leuten, die gar nicht wussten, dass du operiert wurdest?
1: Tatsächlich wusste das wirklich jeder. Ich habe daraus kein Geheimnis gemacht. Ich wurde auch von so vielen meiner Freunde fantastisch unterstützt. Ich hatte ja sehr viele Termine im Krankenhaus. Ich musste teilweise 2-mal die Woche ins Krankenhaus fahren. Und ich hatte immer jemanden da, der mich begleitet hat, meine Hand gehalten hat, während ich geweint habe. Aber ich habe sehr viele Komplimente bekommen. Also ich kann mich nur dankbar schätzen.
0: Mega schön. Es ist super wichtig, dass man gerade in solchen Situationen Support hat, weil, du hast es gerade gesagt, es ist ja nicht nur die körperliche Belastung, sondern eben auch der Kopf, der da ja total mitgeht. Du hattest Angst und völlig verständlich bei so einem großen Eingriff. Und es ist ja auch eine psychische Belastung für dich gewesen, die jetzt hoffentlich ein bisschen abgefallen ist von dir. Was ist so das Erste, was du gemacht hast, nachdem so alles abgeheilt war und du dich ein bisschen ausprobieren konntest?
1: BH-los gewisse Kleidungsstücke anzuziehen und damit tatsächlich meinen Alltag erleben zu können. Das war vorher nicht denkbar und mittlerweile ist es einfach ein Standard, dass ich einfach kein BH brauche, dass ich viele Oberteile einfach so anziehen kann, Kleider so anziehen kann und das ist ein wirklich schönes Gefühl.
0: Das glaube ich auf jeden Fall. Ja, dann schon meine letzte Frage. Du hast schon gesagt, es kommt noch eine OP. Kommt sonst noch irgendwas auf dich zu jetzt in der nächsten Zeit, wo du dich dran gewöhnen wirst müssen?
1: Also eine Sache, die jetzt mit der jetzigen Größe noch geht, ist halt, wenn ich mir Sachen zu essen hole, habe ich meinen Teller meistens auf meiner Brust abgestützt. weil das ist halt, es funktionierte halt. Das ist bisher immer noch möglich. Ich weiß nicht, wie es möglich ist mit noch kleineren Brüsten. Ich musste mich nur halt sehr, sehr hart dran gewöhnen, erstmal nicht auf der Seite oder auf dem Bauch zu liegen, weil das durfte ich halt nicht. Es ist mehr eher so, auf einmal kann ich Sachen machen, die ich vorher nicht machen konnte. Aber es ist keine Umgewöhnung, es ist mehr eine Freiheit.
0: Das ist total schön und eigentlich auch der perfekte Abschluss, würde ich sagen. Und ich wünsche dir ganz viel Freude daran, jetzt im Sommer und über die nächsten Monate das noch so für dich zu entdecken, was jetzt alles geht. Und dann freuen wir uns, wenn wir nochmal mit dir sprechen dürfen, wenn die zweite OP geschafft ist und du dann vielleicht nochmal ganz anders berichten kannst, wie es dir dann geht.
1: Darauf freue ich mich auch. Also da hören wir uns auf jeden Fall dann so in 5 Monaten, denke ich mal, wieder.
0: Allerspätestens. Danke, liebe Cassie.
1: Gerne. 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

0: Wenn zwei Leute sich finden und verlieben, ist das eine tolle Sache. Manchmal passiert es dann aber, dass den beiden der Individualismus so ein bisschen flöten geht. Die Rede ist von Clingy-Pärchen, die auf einmal nur noch als wir existieren und ihre Freundschaften hier und da auch mal vernachlässigen. Über dieses Phänomen spricht Fiktivreporterin Johanna Klimm.
1: Ich freue mich ja wirklich für Sie. Eine glückliche Beziehung ist doch auch was Schönes und vor allem etwas, was sich viele wünschen. Aber diese Freude hält nur so lange an, bis aus zwei Individuen ein Wir, am besten noch mit gemeinsamem Instagram-Content wird. Plötzlich wird aus "Ich kann heute leider nicht" ein "Wir können heute leider nicht", ein "Wir fühlen uns heute leider nicht danach". Und genau da geht es los, dass das ach so tolle und süße Pärchen die eigenen Freundschaften anfängt zu vernachlässigen und nur noch zu zweit aufkreuzen kann. Wenn man sie dann mal ausnahmsweise ohne ihre bessere Hälfte antrifft, kann man sich das Gespräch ungefähr so vorstellen. "Oh ja, das würde Tom auch gefallen. Also mein Freund macht das ja ständig. Das muss ich erstmal mit ihm absprechen, aber wir melden uns dann mal." Ob sie sich dafür interessieren, wie das ständige Mitbringen der Beziehungsperson oder das nur noch über sie sprechen bei der Freundesgruppe ankommt, sei zu bezweifeln. Sie sind ja nur mal ein Wir. Auch mit "Wir" oder "Love" betitelt findet man bei den meisten solcher Paaren Instagram-Highlights. Diese schönen und, wie ich finde, sehr intimen Highlights, gefüllt mit Date- und Knutschfotos, welche im besten Fall noch mit Songs wie "Perfect" von Ed Sheeran hinterlegt sind, mögen ja so ein schönes Archiv der romantischen Erinnerungen der beiden sein, aber ich frage mich nur, wieso hat man so ein großes Interesse daran, unbedingt nach außen hin zu zeigen, wie toll die Beziehung ist? Ist es nicht viel schöner für sich selbst zu wissen, dass man eine so schöne Beziehung hat? Aber egal, Hauptsache die Liebe ist groß, oder? Kann man hier schon von Performative Couples sprechen? Ich finde ja. Die junge Liebe ist doch aber auch was total Schönes. Vor allem, wenn man keine Nachricht an den oder die PartnerInnen mehr ohne ein rotes Herz verfassen kann. Oder wenn endlich die online bestellt und personalisierten Queen and King Hoodies bereits auf dem Weg sind. So richtig gefestigt ist die Liebe aber natürlich erst, wenn an einer schönen alten Brücke ein rotes, herzförmiges Liebesschlösschen hängt, was beide Initialien in sich graviert hat. Wiederzufinden ist das Symbol des Schlosses und die Initialien dann natürlich auch in der jeweiligen anderen Instagram-Bio. So, dass auch sofort jeder weiß, dass die Person bereits vergeben ist. Am meisten gefallen mir persönlich jedoch die herzergreifenden Captions, die man nur zu Häufe auf den Instagram-Kanälen solcher Paare findet. Was bei einem schlichten "My One and Only" oder "Urlaub mit Schatzi" beginnt, artet gerne aus zu ganzen Liebeserklärungen, die gerne auch irgendwelche Floskeln wie "Du bist mein Zuhause", bla bla bla beinhalten. Da zieht sich bei mir leider alles zusammen. Ich glaube, das Wort "cringe" ist hier sehr zutreffend. Auch wenn das natürlich nicht auf alle Süßmauspaare zutrifft, ist es komischerweise häufig genau diese Art von Paar, die es nicht schafft, deutlich länger durchzuhalten als das einjährige Jubiläum. Das muss natürlich aber mitgenommen werden, allein schon für den Post und die Story zum Einjährigen. "One year and many more to come" oder "One year with the love of my life". Wobei man an dieser Stelle vielleicht erwähnen muss, dass mittlerweile anscheinend sogar das Monatsjubiläum hoch zelebriert wird. Aber die Liebe ist und bleibt doch einfach was Schönes.
0: Wir würden es natürlich niemals zugeben, aber mal ehrlich, jeder hat so ein Pärchen im Bekanntenkreis und wenn nicht, dann seid ihr vielleicht ein Teil des Clingy-Pärchens. Aber natürlich ist und bleibt es das Wichtigste, dass alle ihre Beziehungen so führen, wie sie es für richtig halten.

0: halbe Sendung ist rum. Hier sind die Neuigkeiten aus der Sexwelt.
1: Mit Kaya Wittstruck. Eine neue hormonfreie Pille für den Mann hat ihre erste klinische Prüfung bestanden. Das berichtet der SWR. Erste Untersuchungen am Menschen zeigen, dass die experimentelle Pille die Verträglichkeitsanforderungen erfüllt. Das Verhütungsmittel unterbricht die Spermienproduktion und war bei den Tests an Tieren zu 99% wirksam. In den USA ist nun eine weiterführende Studie angelaufen, bei der jetzt auch die Wirksamkeit der Verhütungspille bei Menschen getestet wird.
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1: Betroffene Elternteile und deren Kinder sollen künftig besser vor gewaltbereiten PartnerInnen geschützt werden. Das berichtet das ZDF. Bundesjustizministerin Stefanie Hubig hat ein umfassendes Maßnahmenpaket geschürt, um häusliche Gewalt künftig besser bekämpfen zu können. Der Begriff häusliche Gewalt wird darin erstmals klar definiert. Neu ist außerdem eine geplante Umgangspflegschaft zum Schutz eines Elternteils. Dabei regelt ein Umgangspfleger die Kindesübergabe zwischen den Ex-Partnern.
2: Neuigkeiten.
1: Mehrere Bundesländer wollen das Selbstbestimmungsgesetz verschärfen. Das berichtet der Deutschlandfunk. Das Ziel der gemeinsamen Initiative von Sachsen, Sachsen-Anhalt und Thüringen ist, einen Missbrauch des Rechts auf Selbstbestimmung zu verhindern. Sachsens Ressortchefin Konstanze Geiert von der CDU erklärte, jeder Missbrauchsfall gefährde das Ziel des Gesetzes. Der Vorschlag zur Verschärfung des Rechts soll zur Justizministerkonferenz am 11. und 12. Juni in Hamburg eingebracht werden.
2: Neuigkeiten.
1: In Polen wurde die erste gleichgeschlechtliche Ehe eingetragen. Das berichtet die Tagesschau. Nach jahrelangem Rechtsstreit hat ein polnisches Standesamt erstmals eine im Ausland geschlossene Ehe zweier Männer eingetragen. Das Paar hatte 2018 in Berlin geheiratet. Polens Regierung um Donald Tusk plant nun einen Gesetzesvorschlag.

0: Diversität ist heutzutage so ein wichtiges Thema, dass es hier an der Ruhr-Uni mittlerweile sogar eine Prorektorin gibt, die nur dafür verantwortlich ist. Professor Isolde Kahle, über sie haben wir auch schon mal berichtet. Im juristischen Bereich ist das nicht anders. Diversität muss da mitgedacht werden. ZT-Reporterin Aline Dünsner war bei der Veranstaltung Diversität im Recht mit dabei und hat im Anschluss Professor Stefan Huster ein paar Fragen gestellt.
1: Eine repräsentative Darstellung unserer Gesellschaft in der Justiz ist ein wichtiges Thema, das heutzutage sehr viele Leute beschäftigt. Am 22. April fand dazu an der Juristischen Fakultät eine Veranstaltung zur Diversität im Recht statt. Dort hat unter anderem auch Professor Stefan Huster, Inhaber des Lehrstuhls für öffentliches Recht an der Juristischen Fakultät der RUB, gesprochen. Was Vielfalt im juristischen System überhaupt bedeutet, erklärt er wie folgt.
2: Diversität im Recht kann zum einen gemeint sein, wie das Recht selbst mit Diversität umgeht, also zum Beispiel in Form von Antidiskriminierungsregelung, und kann zum anderen kann damit angesprochen sein, inwieweit das Recht, also die Rechtswissenschaft, die Justiz selber sozusagen divers geprägt ist.
1: Der juristischen Landschaft fehlt es bislang an Vielfältigkeit. Deswegen soll, laut Professor Huster, das studentische Publikum an der Juristischen Fakultät der RUB diverser aufgeteilt sein. Bei der Vielfalt im Recht gibt es ein paar Lücken, welche nur mühsam beseitigt werden können. Wenn Deutsch zum Beispiel nicht die Muttersprache einer Person ist, dann kann es sehr schnell eine Hürde werden, komplexe juristische Texte zu verstehen.
2: Wir sehen schon, dass das Recht ein Gegenstand ist, der relativ tief in der politischen Kultur eines Landes verankert ist. Und das macht es dann im Zweifel etwas schwieriger für jemanden, der jetzt sozusagen mit dieser Kultur nicht so vertraut ist, da eben dann sich sozusagen mit dem Recht auch entsprechend warm zu werden.
1: Innerhalb des Rechtssystems machen sich die JuristInnen ebenfalls viele Gedanken bezüglich Bevölkerungsgruppen, die nicht abgebildet werden. Der Fakultät fällt es auch nicht so leicht, die Diversität zu stärken. Professor Huster ist der Meinung, dass sprachliche Fähigkeiten schon in der Schule stärker gefördert werden sollen. Huster äußert sich zur Weiterentwicklung der Diversität im Recht eher vorsichtig optimistisch.
2: Also ich würde sagen, das ist ja kein naturwüchsiger Prozess, sondern das ist wirklich etwas, was durch die Gestaltung der politischen Rahmenbedingungen maßgeblich beeinflusst wird. Und insoweit kann man nur hoffen, dass also auch Menschen unterschiedlicher Herkunft sozusagen im Rechtssystem dann eben ihre Heimat finden werden. Aber ganz sicher sein kann man sich da nie.
1: Diversität im Recht ist also auch ein sehr vielseitiges und spannendes Thema, das wohl auch in Zukunft noch als wiederkehrendes Problem auftreten könnte. Jedoch gibt es auch heute immer mehr Infoveranstaltungen wie Diversität im Recht, die dazu beitragen, für das Thema zu sensibilisieren, oder Organisationen, die sich für Personen mit Migrationshintergrund, unterschiedlicher sozialen Herkunft und verschiedener sexueller Orientierung im Recht stark machen.
0: Luft nach oben ist immer, auch beim Thema Diversität im Recht, aber in den letzten Jahren gab es viele Fortschritte, die die Vielfalt im juristischen System verbessert haben, erzählt uns Aline Dünsner. Veranstaltungen wie Diversität im Recht finden immer wieder statt, haltet an euren Hochschulen ein bisschen die Augen danach offen.

0: Ihr hört Fiktiv um 20.39 Uhr. Schön, dass ihr da seid.
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0: Strike a Pose. Diesen Satz hören wir gefühlt ungefähr 100 Mal pro Staffel von RuPaul's ikonischer Drag Race. Ja, so eine Pose, die kann, wie Heidi Klum heute ausdrücken würde, auch ganz viel Personality rüberbringen, aber eben auch ganz schnell künstlich wirken. Da geht es wirklich um Nuancen. Ich habe heute Lea bei mir im Studio. Hallo Lea, du hast uns was zum Angucken mitgebracht, aber es hat nichts mit RuPaul zu tun.
2: Ja genau, hallo auch einmal von mir. Ich möchte euch heute die Serie Pose etwas näher bringen.
0: Ich muss zugeben, die Serie sagt mir erstmal nichts. Worum geht's da?
2: Ja genau, Pose spielt in New York der 1980er und 90er Jahre, genauer im Stadtviertel Harlem und beleuchtet die dortige Ballroom-Kultur. Vielleicht etwas konkreter gesagt, die Serie zeigt uns die Lebensrealität queerer Menschen und queerer Spaces der damaligen Zeit. Wer die Dokumentation Paris is Burning kennt, der hat das vielleicht schon mal gesehen.
0: Anders als die Doku ist Pose aber ja komplett fiktiv. Wenn ich das richtig verstanden habe, kannst du uns ein bisschen mehr zu den Charakteren der Serie erzählen?
2: Ja, zu Beginn der Serie folgen wir Blanca. Blanca ist eine hispanische Transfrau, die als HIV-positiv diagnostiziert wird. Und im Zuge dessen träumt sie nun, ein eigenes Haus aufzubauen, um sich selbst in der Ballroom-Szene zu verewigen. Als Houses bezeichnet man selbstgewählte Familienverbünde innerhalb der Ballroom-Szene, mit dann jeweils einer Housemother oder Father, die ihren House-Children ein Zuhause bieten. Blanca nimmt in der Serie verschiedene andere queere Personen auf und deren Lebensgeschichte werden dann in der Serie thematisiert. So zum Beispiel den 17-jährigen Damon, der von seinem Vater wegen seiner Homosexualität aus dem Haus geschmissen wird, leider.
0: Das hört sich so an, als wäre bei Blanca so einiges los. Aber dann scheint sich die Serie auch mit ziemlich schweren Themen zu befassen. Wie wird denn damit umgegangen?
2: Ja genau, Blanca ist, wie ich schon gerade erwähnt habe, seit der Beginn der Serie HIV-positiv und gerade eben dieser Ausbruch von HIV und AIDS spielt über alle Staffeln hinweg eine zentrale Rolle. Und hier finde ich auch, dass die Serie wirklich eine aufklärende Rolle einnimmt, weil sie uns teils ungefiltert die Lebensgeschichten realer Personen aus der Ballroom-Szene erzählt.
0: Aha, also ist das doch nicht alles einfach nur ausgedacht an der Geschichte. Jetzt wird's spannend, finde ich. Welche Biografien werden in der Serie denn so zum Thema?
2: Ja, also ich finde, am prominentesten wird die Biografie von Venus Extravaganza erzählt. Eine Transfrau, die schon in Paris is Burning zu sehen war tatsächlich. 1988 wurde Venus Leichnam unter einer Matratze des Hotelzimmers gefunden, in der sie war. In der Serie wird dieses Schicksal dann von dem Charakter Candy verkörpert. Anders als in Paris is Burning, wo eben nur über ihren Tod berichtet wird, rückt in Pose dann eben der Zusammenhalt der Community als auch die individuelle Trauer der Charaktere in den Fokus. Persönlich hat es so für mich gewirkt, als würde Venus durch die Serie ihre Würde zurückbekommen.
0: Das ist mega stark. Was hat dir an der Serie sonst noch besonders gut gefallen?
2: Ja, mich persönlich hat einfach berührt, wie die Serie mit dem Konzept Chosen Family, also selbstgewählten Familien verbunden, umgeht. Als queere Person selbst hat sie mir in vieler Hinsicht Zuversicht und Stärke gegeben. Und Blanca war für mich immer irgendwie ein Charakter, mit dem ich mich direkt identifizieren konnte. Darüber hinaus finde ich, ist es deutlich zu erkennen, dass Pose von queeren Menschen mit queeren Schauspielern aus der Ballroom-Szene produziert wurde. Und meiner Meinung nach ist das auch irgendwie etwas, das der Serie eine gewisse Authentizität und Zugang zu den Themen gibt, die ich bei anderen queeren Serien so ein bisschen vermisse.
0: Vielen Dank, Lea, dass du da warst und uns Pose vorgestellt hast.
2: Ja, sehr gerne.

0: Donna Summer ist on the radio, eine Ikone. Coming-out-Stories sind so verschieden wie die verschiedenen Sexualitäten, um die es dabei geht. Immer im Mittelpunkt aber Liebe und das zu sich selbst finden. Ein Song, der auf den ersten Blick oder aufs erste Hören nichts mit einem Coming-out zu tun hat, genau der lässt Fiktivreporterin Pia Ostermann an ihr Coming-out erinnern.
1: Billie Eilish outet sich in der Öffentlichkeit 2023 als bisexuell.
2: I love boys and girls. Leave me alone about it, please. Who cares?
1: Worte, die nicht für alle so leicht über die Lippen zu bringen sind. Wie auch für mich. Zwar wurde durch das Outing meiner besten Freundin als bisexuell eine neue Tür der Möglichkeiten geöffnet, doch fehlte mir der Mut. Ich empfand den heteronormativen Druck der Gesellschaft als zu groß, um mich zu meiner Bisexualität zu bekennen. Aber queere FreundInnen und queere KünstlerInnen, wie Billie Eilish, sprechen mit heteronormativen Vorstellungen und haben mir eine glückliche Alternative aufgezeigt. Diese Musik erschafft eine Welt, in der queere Liebe selbstverständlich ist. Mir gibt das Hören das Gefühl, was mich an eine bunte und große Pride Parade erinnert. Billie Eilish veröffentlichte Lunch 2024 auf ihrem dritten Studioalbum Hit Me Hard and Soft. Das Album entstand in einer Phase, in der sich Billie viel mit Beziehungen, Identität und Anziehung auseinandersetzte. Vergleichbar zu dem, was ich in der Zeit durchgemacht habe, denn im selben Jahr habe ich meine heutige Partnerin kennengelernt. Dabei stellte ich mir folgende Fragen. Wie bin ich in einer Beziehung mit einer Frau? Wie ist sie vielleicht anders oder etwa doch gleich zu einer heterosexuellen Beziehung? Und verändert mich meine neue sexuelle Identität als Person? Oder ist sie nicht doch eher eine Bestätigung oder Erweiterung von dem, was unterschwellig immer da war? Auch wenn meine Sicht nicht so ganz klar war, dachte ich auch wie Billie in Lunch.
2: I could eat that girl for lunch. Yet she dances on my tongue, tastes like she might be the one, and I could never get enough.
1: Denn an einen Moment kann ich mich genau erinnern, als meine Freundin auf der Couch lag und ich gemerkt habe, dass ich sie in einem anderen Licht sehe als Freundschaft. Billie Eilish singt in Lunch klar über ihre sexuelle Orientierung und die Anziehung, Neugier und Fantasien gegenüber einer Frau. Lunch spiegelt eine Situation wider, in der jemand stark von einer anderen Person fasziniert ist und dieses Gefühl kaum noch verstecken kann. So singt Billie,
2: I'm interested in more than just being your friend.
1: Und auch das war schnell klar für mich. Denn meine Obsession, meine Hand auf ihre Taille zu legen, ihr in die grünen Augen zu schauen und ein Lächeln mit ihr zu teilen, war augenöffnend. Denn das Lächeln meiner Freundin begeistert mich mindestens so, wie Billie es passend in Lunch singt.
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1: Nicht nur textlich ist der Song für mich besonders, sondern auch musikalisch hebt Lunch sich von den vorherigen Billie Eilish Songs ab. Wir sind eher traurige und melancholische Songs gewöhnt. Lunch dagegen ist upbeat und wird begleitet von hellen Gitarren und Pianotönen. Außerdem finde ich, kann man das Lächeln in Billies Stimme hören, wenn sie über ihre Angebetete singt. Lunch ist nicht nur der einzige Song auf Billies Album, in dem sie über Frauen singt. Auch The Diner und Wildflower behandeln Anziehung und Gefühle zu Frauen, weshalb das Album für mich so prägend für die damalige Zeit war, in der ich meine frauenliebende Seite entdeckt habe. Und da wundert es auch nicht, dass ich das Album Hit Me Hard and Soft auch als Vinyl in meinem Schrank stehen habe.

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0: Es ist wieder Zeit, die schönsten Glitzer-Outfits aus dem Schrank zu holen, sich damit zu umgeben, safe zu fühlen und zu guter Musik auf den Straßen zu tanzen, tolle Aktionen mitzugestalten und damit vor allem eins zu zeigen. Queerness ist etwas, was wir feiern sollten und das am besten jeden Monat des Jahres, aber in diesem eben nochmal ganz besonders. Nicht alles rund um den Pride Month steht aber unter diesem Motto. Fiktivreporterin Lydia Mauerhöfer hat nachgeforscht, was hinter dem Begriff Queerbaiting steckt. Juni ist nicht nur der Monat, ab dem wir unsere Winterjacke endgültig nicht mehr brauchen, sondern vor allem eins: Pride Month. Das bedeutet doch leider auch eins: Unternehmen hängen einen Monat lang eine Regenbogenflagge auf und gehen dann davon aus, für die 365 Tage des Jahres genug für queere Teilhabe getan zu haben. Und selbst über den Pride Month hinaus zeigen sich immer wieder dieselben Muster. Etwa, wenn wir mehrere Staffeln lang zwei Charakteren dabei zusehen, wie sich eine queere Liebesbeziehung zwischen ihnen anbahnt. Jede Berührung, jeder Blick löst Kreischattacken bei Zuschauenden aus und genau das wird auch in Trailer und Teaser immer wieder aufgegriffen. Doch im Staffelfinale zeigt sich, dass die gesamte Storyline ins Nichts läuft und beide in heterosexuellen Ehen landen. Genau diese Strategie, die queere Community im Marketing immer wieder zu bedienen, dann aber im Sinne des konservativen Publikums keine Sichtbarkeit zu schaffen, hat einen Namen: Queerbaiting. Dabei ist die Verwendung dieses Begriffs gar nicht so leicht. Etwa wird auch das Verhalten von Menschen, die in der Öffentlichkeit stehen, immer wieder mit diesem Begriff bezeichnet. Etwa wenn eine Künstlerin in ihren Songs immer wieder die Liebe zu einer Frau besingt und mit einem Mann in einer Beziehung lebt. Oder wenn ein Schauspieler immer wieder queere Rollen spielt und auch öffentlich zeigt, wie nahe etwa anderen männlichen Co-Stars steht und wie heiß er sie findet, jedoch in einer heterosexuellen Beziehung lebt. Dabei handelt es sich jedoch nicht um Queerbaiting. Denn Menschen und ihre Sexualität sind ja viel komplexer als ihr Bild der Öffentlichkeit. Selbst wenn sie sich öffentlich vermarkten. Und sie sind es uns nicht schuldig, ihre Sexualität öffentlich einordnen zu müssen. Vielleicht kann Queerbaiting also eher eins sein. Ein Begriff, der helfen kann, Strukturen zu erkennen und die Augen offen zu halten. Nach den Inhalten, Storylines und Unternehmen, die viel mehr können, als Köder auszuwerfen.
2: Und zum Glück gibt es hier in Bochum und Umgebung die Möglichkeit, ganz viele Aktionen mitzugestalten, die eben genau mehr können. Natürlich wird auch dieses Jahr wieder in Bochum der CSD gefeiert. Schaut doch gerne mal beim zugehörigen Insta-Kanal des CSD Bochum vorbei und haltet euch unbedingt schon mal den 20. Juni frei.

mit Brixton. Und das war's auch schon wieder mit Fiktiv für diesen Tag, für diesen Mittwoch, für diese 14 Tage. Unsere nächste Sendung am 24. Juni um 20 Uhr, wie immer. Die startet dann eben in 14 Tagen und dann geht es ums Thema Pride. Wir haben heute nicht so viel über den Pride Month gesprochen, aber keine Sorge, haben wir selbstverständlich nicht vergessen. Dem widmen wir eine ganze Sendung und zwar in 2 Wochen. Wenn ihr mögt, schaltet gerne ein.

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1: Hallo, liebe Hörerinnen und Hörer, und willkommen zu Kultimativ hier bei CT das Radio um 21 Uhr. Ich bin Nick Bibic und in der nächsten Stunde gibt es für euch eine breite Auswahl an Themen, von einem Porträt einer Kunstkuratorin über den ein oder anderen Festivalbesuch und auch ein bisschen konkrete Literaturkritik. Aber wir fangen mal ganz langsam an. Wir sind ja hier schon zu später Stunde unterwegs. Als erstes ein bisschen Musik aus der Ferne, sowohl der zeitlichen als auch der räumlichen. Hier sind Bajaga i Instruktori mit Sa druge strane jastuka.
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0: Spaja ga i Instruktori mit sa druge strane Jastuka. Ein absoluter Klassiker im Jugo-Rock. Als nächstes geht's mit einem etwas längeren Beitrag weiter, aber einer, auf den ich mich schon länger gefreut habe. In Italien leben ca. 200.000 deutsche oder deutschstämmige Personen. Eine davon ist Agnes Kohlmeier. Die Kuratorin und ehemalige Kunstprofessorin verweilt seit über 40 Jahren in der Stadt Venedig. Kultimativreporterin Candida Deutschbein berichtet von ihrem Leben.
1: Geboren 1954 in Schwäbisch Hall, wuchs Agnes Kohlmeier in einer Familie mit drei Brüdern heran. Während ihrer Kindheit zogen sie viel umher, bis sich die Familie irgendwann in Bochum-Linden niederließ. Als sie 14 war, saß sie mit einer Freundin im Garten und lauschte Geschichten von West-Berlin, diesem abenteuerlichen Ort, wo sich das interessante Leben abspielte. Dieser Moment spornte sie nicht nur dazu an, sich für die Politik näher zu interessieren, sondern insbesondere als Zielort für ihr Leben als junge Erwachsene. Mit 18 Jahren zog sie aus und begann ihr Studium in der Kunstgeschichte. Trotz der Ermutigung ihres Kunstlehrers wählte sie die Kuration anstatt des Lebens als Künstlerin. In Berlin fand sie eine Stelle an der Abteilung Kunst in Osteuropa beim Osteuropa-Institut der FU. Dort schrieb sie nicht nur ihre spätere Thesis, sondern wurde auch auf einem Kolloquium eingeladen, das ihr Leben in gewissem Maße verändern würde.
2: Dort habe ich eben 1981, war sehr interessant, da waren ein paar Leute, die ich schon kannte, wie junge Wissenschaftler, aber es kam eben auch ein italienischer Wissenschaftler, ein Architekturhistoriker, der auch über die Sowjetunion gearbeitet hatte, und das war Liebe auf den ersten Blick, das war die große Liebe meines Lebens. Und der hatte gerade angefangen, hatte ein Humboldt-Stipendium in West-Berlin, und dann von da an, eigentlich sofort nach dem Kolloquium, lebten wir zusammen. Und dann haben wir so ungefähr 3 Jahre lang hin und her gependelt. Ich war noch an der Uni eingebunden, habe noch ein paar Exkursionen vorbereitet und mitgemacht. Er selber hatte ja auch wissenschaftlich zu tun.
1: Schon früh reiste sie mit ihm nach Venedig und traf dort seine Bekannten. Sie lernte ein Venedig kennen, fernab des Tourismus, mit eleganten Palästen und freundlichen Menschen. Trotzdem war die Stadt in vielem anders als Berlin und sie haderte mit ihren Gefühlen.
2: Es kam doch mir so vor, als ob das eigentlich keine Wirklichkeit sei. Ich dachte, hier kann man ja gar nicht richtig leben. Es ist doch irgendwo eine Stadt, die ist Freizeit und Aperitive und Bootsfahrten. Und wo sind denn, was machen denn die Leute? Also die meisten Bekannten meines Mannes waren auch Uniprofessoren und Architekten. Aber die führten irgendwie alle ein Leben, was mir zu schön vorkam, zu schön, als dass es real wäre.
1: Mitte der 80er zog sie nach Venedig um. Durch die Kontakte, die sie in Berlin gemacht hatte, bekam sie dann die Möglichkeit, in Mailand bei der Triennale zu arbeiten. Außerdem schrieb sie dort für den Katalog des Verlags Elektra und lernte nebenbei ein gutes Italienisch. Sie arbeitete zwar in Mailand, wohnte aber in Venedig, wo sie hörte, dass der Autokonzern Fiat den Palazzo Grassi gekauft hatte.
2: Das Tollste für mich und Interessanteste wirklich war, dass sie als künstlerischen Leiter Pontus Hultén beauftragt haben, nämlich einen großen Schweden, den ich schon damals gesehen hatte als den allerersten Kurator überhaupt, den ersten Kunsthistoriker, der im Ausstellungsraum gemeinsam mit den Künstlern im Raum stand und so lange, bis die Ausstellung fertig war. Und ich ging zu diesem Mann, gerade nachdem er angefangen hatte, ich glaube, die Futurismus-Ausstellung hatte er schon eröffnet, und ich ging dann, als ich in Mailand meine wichtigen Sachen fertig hatte, zu ihm, habe ein Vorstellungsgespräch gefragt und habe gesagt, ich würde sehr gerne mit Ihnen arbeiten. Sie sind für mich der erste große Kurator. Und dann hat er nach einer halben Stunde Gespräch mit mir gesagt, ja, es passt mir, Sie können meine Assistentin werden. Das war natürlich der Wahnsinn.
1: Für Fiat arbeitete Agnes Kohlmeier für 2 bis 3 Jahre und befasste sich neben einer Ausstellung zu Archimboldo mit vielen zeitgenössischen KünstlerInnen wie Jean Tingley und fertigte die jeweiligen Kataloge an. Auch wenn sie dabei viele neue Möglichkeiten bekam und wichtige KünstlerInnen kennenlernte, musste sie leider etwas Negatives feststellen.
2: Er schien wie so eine riesige Werbetrommel für Fiat, dass möglichst viele Ausstellungsbesucher dann irgendwann mal wieder einen Fiat kaufen, und der 100.000. Ausstellungsbesucher, der kriegt da einen Katalog geschenkt. Also es war eine Werbetrommel und die Dampfer waren alle beklebt und die Züge mit Fiat-Werbung und so weiter. Aber das richtige Verständnis, in meinen Augen richtige Verständnis für die Kunst, war da nicht da. Also das war wirklich, das war eine große Erfahrung, die man aber auch machen muss, ne? Dass man aufpassen muss, dass man die Kunst schützen muss. Und wenn man Kataloge macht, soweit man kann, auch sagt, hier, ihr seid zwar die Sponsoren, aber ihr kommt nicht auf die erste Seite mit eurem Logo, sondern hinten drauf und so.
1: Glücklicherweise bekam sie schnell ein neues Angebot, wodurch sie die Stelle bei Fiat verlassen konnte. Ihr wurde die Chefredaktion der englisch-italienischen Kunstzeitschrift Contemporanea International Art Magazine Venedig New York angeboten, welche sie annahm. Für das Magazin verbrachte sie abwechselnd Zeit in beiden Städten. Nebenbei bekam sie dann noch einen Sohn, welcher oft mit dem Büro dabei war. Das Magazin wurde von Industriellen finanziert und nach 22 Nummern und 3 Jahren beendet. Danach entschied sie sich, als freischaffende Ausstellungskuratorin zu arbeiten. Ihre jeweiligen Projekte waren weltweit, beispielsweise in China und Mexiko, aber besonders im deutschsprachigen Raum, wo sie sowohl historische als auch zeitgenössische Ausstellungen kuratierte. Wichtig war für sie dabei immer, den Unterschied zu wahren zwischen ihrer Rolle als Kuratorin und die der KünstlerInnen. Schon früh begegneten ihr verschiedene Arten von Kuratoren. Von dem zynischen Moneymaker zur Hysterikerin war alles dabei. Seit frühester Kindheit kam für sie nur ein Weg in Frage.
2: Meine Sache war diese ruhige, ausgeglichene, ständige Zugewandtheit. Das war, da sah ich in meiner Zeit sah ich eigentlich nur Harald Seemann am Horizont und Jan Hut noch als die großen Vorbilder, die so waren, wie ich mal werden wollte. Das war sehr wichtig.
1: 1999 fand eines der Highlights ihrer Karriere statt, als sie für den Schweizer Kurator Harald Seemann für die 48. Biennale assistierte. Dies war ein besonderes Highlight, da die Ausstellung zum ersten Mal das Arsenal der Marine als Standort enthalten würde.
2: Wir wussten in dem Jahr schon vorher, dass dadurch so viele Leute, die vorher 500 Jahre lang nicht das Arsenal sehen durften, die auch echt nicht Interessierte, nicht Kunstinteressierte, waren so gespannt, wie das Arsenal von innen aussieht. Und wir mussten, die Auflage war nicht viel zu verändern. Wir durften keine großen baulichen Veränderungen vornehmen. Das war ganz sicher ein ganz, ganz großes Highlight. Und diese Künstler zu sehen, die alle schon irgendwo bekannt waren, alle Künstler durften zweimal kommen. Einmal zur Vorbesichtigung und sich dann entscheiden, ob sie im Hauptpavillon in den Giardini ausstellen wollten oder im Arsenal. Und da haben natürlich ganz viele Künstler gesagt, natürlich im Arsenal, dass ich in einem Raum von Sansovino gebaut, eine Installation machen darf, das ist unerhört und ist unglaublich. Und das war ein Trip, denn das ist wirklich etwas, was ich immer noch in meinem Körper spüre. Ja? Diese Überraschung der Künstler und was die sich angestrengt haben und wie die das toll fanden, wie die so richtig von Socken waren, dass sie das machen durften. Und das haben sie ja mitgemacht.
1: Nach dem Abschluss der Ausstellung verweigerte sie ein weiteres Jahr als Assistentin und leitete 2001 bis 2003 den Kunstverein in Ludwigsburg, wo sie 22 Ausstellungen präsentierte. Trotz eines kleinen Budgets hatte sie freie Verfügung und die Möglichkeit, ihre Fantasie zu entfalten. Während dieser Zeit lebte sie in der Stadt Venedig, zu der sich ihre Beziehung veränderte.
2: Mein Venedig war plötzlich, ja, ich war dort und ich habe Venedig empfunden. In dieser vielen Arbeit, in dieser Zeit, wo ich ganz viel gearbeitet habe, mal eben zwischendurch ein Kind gekriegt habe, doch auch als den ruhenden Ort, aber den ich noch nicht so richtig toll Zeit gehabt hatte zu kennenzulernen. Dass ich Venedig zentimeterweise kennengelernt habe, ist erst ein bisschen später gekommen.
1: Neben ihrem Beruf als Kuratorin folgte sie 2003 außerdem dem Ruf als Professorin zu lehren. An der Architekturuniversität IUAV in Venedig unterrichtete sie sowohl KünstlerInnen als auch KuratorInnen. Dort fand sie ihre Berufung als Kuratorin wieder.
2: Ich habe mich immer als Kuratorin bewegt und habe die jungen Leute dazu gebracht, dass sie alles mal ausprobieren. Also jeder musste bei mir nach langem Studium also aussuchen, einen Ort aussuchen in der Stadt, in der Lagune und wo immer auch ein Projekt entwickeln, wo er alle Rollen gleichzeitig gespielt hat. Ja? Erst der Erforscher, dann der Künstler, der Kurator, der Grafikdesigner, vielleicht der Filmemacher und sein Kunst zu dokumentieren. Und da habe ich gemerkt, dann zu welchen Seiten der junge Student am besten hintendierte und wozu er vielleicht am besten fähig war. Und er oder sie haben das auch merken können in dieser intensiven Arbeit.
1: Beim Lehren war ihr ein zweiter Aspekt sehr wichtig, der durch ihr Leben als Kuratorin, die so eng mit der Kunst arbeitete, immer stärker hervorstach. Etwas, das sie nicht nur mit Venedig verband, sondern auch ihr Lebensmotto wurde.
2: Also Venedig ist inzwischen meins geworden durch meine Bewegung, meine Wanderung, die ich dann auch ins Extreme getrieben habe mit den Kursen, mit meinen Studenten. Ja? Wandern, wundern, genau hingucken, die Einsamkeit genießen, die Schönheit, die Natur genießen, aber auch die Skurrilitäten. Wenn du nach Mestre musst, weil du da den Steuerberater hast oder wenn die Studenten ein Projekt haben, was ihnen wirklich unter den Nägeln brennt in einer ganz armen, traurigen Gegend, dann gehst du dahin und siehst Wunder. Ja, Wunder sind nicht beschränkt nur auf Schönheit, das ist ja klar.
1: Heute ist die Kuratorin Agnes Kohlmeier oft in Deutschland neben ihrem Wohnort Venedig. Sie lauscht der Ruhe der Lagune und dem Plätschern des Wassers. Abseits der Trampelpfade entdeckt sie mit jedem Tag ein neues Stückchen der faszinierenden Stadt auf dem Wasser.
0: Agnes Kohlmeiers Leben zeigt, wie spannend das Leben werden kann, wenn man etwas mehr wandert und wundert in seinem Alltag. Zweifellos hat sie eine Lebensgeschichte, auf die noch weitere spannende Kapitel warten.

0: Jetzt im Studio ist mit mir Cassie. Hallo Cassie, schön, dass du da bist.
1: Hallo Nick, freut mich hier zu sein.
0: Genau, und wir haben ja einen sehr wichtigen Monat aktuell, auch für die Literatur. Es ist Pride Month und ich finde, sowas sollte auch in einer Sendung wie Kultimativ besprochen werden. Und ich weiß, Cassie, du hast sehr viel queere Literatur schon gelesen in deinem Leben, nicht wahr?
1: Ja, sehr, sehr viel. Also mein Bücherregal platzt praktisch von queerer Literatur. Ich wüsste auch gar nicht, wo ich genau damit anfangen soll. Vielleicht eine kurze Sache. Also es ist nicht so, dass ich nicht straighte Romance da habe. Es ist einfach nur so, dass gerade weibliche Charaktere oftmals sehr, sehr platt geschrieben werden und oftmals ein komisches Machtverhältnis zwischen dem männlichen und weiblichen Hauptcharakter entsteht, was mich persönlich sehr, sehr stört.
0: Ja, also das ist ja ein generelles Problem in viel Romance, Rom-Com-Sachen, ne? Das ist, ja, ist sehr flach generell.
1: Ja. Ne? Ja. Ich weiß nicht, ich habe einen Eishockey-Romance, also generell, ich bin sehr groß im Eishockey-Romance Bereich drin. Icebreaker, das war ja eine Zeit lang überall, es so, hat so ein kleines Comic-Cover, vielleicht hast du das schon mal gesehen.
0: Ja, diese Comic-Cover sind mir nicht, die konnte man gar nicht vermeiden, wenn man in eine Buchhandlung gelaufen ist. Überall hat man die gesehen. Icebreaker habe ich auch schon gehört. Kannst du da vielleicht ein bisschen ausführen? Was ist das? Was ist Eishockey-Romance und warum ist das queere Literatur in dem Sinne?
1: Also Eishockey-Romance beschäftigt sich halt meistens damit, dass einer der beiden Charaktere oder beide Charaktere Eishockey spielt.
0: Klingt plausibel, logisch, ja.
1: Und in diesem Format wird dann meistens, passiert eine Liebesgeschichte. Auch relativ plausibel.
0: Doch, relativ verständlich, ja.
1: Ich glaube, man kann das halt gleichsetzen mit, keine Ahnung, Cowboy-Romance, die gibt es ja auch noch, oder Soldaten-Romance.
0: Alles Sachen, die es bestimmt irgendwo gibt, die ich aber leider nicht gelesen habe.
1: Ja. Bei Cowboy und Soldaten bin ich auch raus, aber irgendwie, also als großer Eishockey-Fan hat es mir halt gerade Sport-Romance irgendwie angetan und bin dann mit Icebreaker, glaube ich, auch reingestiegen. Und ich wurde bitter enttäuscht.
0: Bitter enttäuscht, wieso das?
1: Also es geht halt um die Liebesgeschichte zwischen zwei Charaktere, deren Namen ich schon vergessen habe.
0: Okay, guter Anfang, ja.
1: Sie ist Eiskunstläuferin mit einer starken Magersucht, die nicht ganz so genau sich durchsetzen kann.
0: Das wusste ich nicht.
1: Und er ist natürlich der große und starke Eishockeyspieler, der sie retten muss, offensichtlicherweise, der natürlich auch noch Geld hat, weil...
0: Ich meine, das wäre ja überhaupt nicht spannend, wenn er nicht auch noch steinreich wäre dazu. Ne? Das ist ja offenkundig.
1: Genau, also ich habe das ganze Buch gelesen. Ich weiß echt nicht, wie ich es geschafft habe, das ganze Buch zu lesen. Und ich hätte dem Buch so 2,5 Sterne gegeben. Es ist von 5.
0: Von 5. Das ist ja aber noch, das ist eine 3. Ist befriedigend. Ja?
1: Es ist befriedigend. Das ist halt nicht unglaublich schlecht, weil ich habe schon Schlechteres gelesen. Also die Frau wurde nicht komplett wie ein weißes Blatt Papier geschrieben.
0: Okay.
1: Aber es war schon sehr platt und das Ende ist halt, sie ist schwanger und er kauft ihr ein Auto.
0: Ich meine, das ist das Ende einer jeder guten Liebesgeschichte.
1: Genau.
0: Was ein Schwachsinn. Okay, aber Eishockey-Romance geht auch nicht nur in hetero, sondern auch in queer.
1: Genau, deswegen bin ich dann einfach umgestiegen in queere Romance, weil da meistens das Paar auf einer Ebene steht und nicht, also beide Personen werden gut beschrieben, es gibt eine gute Charakterbildung, gut, nicht immer, es gibt auch sehr, sehr trashige Sachen da natürlich.
0: Gibt's immer.
1: Aber es ist immer auf einer Ebene und es wird niemand irgendwie wie so ein Prop behandelt, würde ich sagen.
0: Also die Figuren haben Tiefe in beiden Richtungen.
1: Genau.
0: Okay. Und hast du da vielleicht, natürlich weiß ich schon, was du jetzt sagen wirst, weil wir da schon etliche Male drüber gesprochen haben und ich mich konsequent weigere, mit dir da genauer ins Gespräch zu kommen, aber jetzt tun wir es. Hast du da vielleicht ein Paradebeispiel für?
1: Also ich glaube, das eine Paradebeispiel, woran man auch einfach nicht vorbeikommt in den letzten Monaten, ist Heated Rivalry.
0: Was ist Heated Rivalry?
1: Das ist eine erstmal, also es ist nicht mehr zum Buch, es ist ein Buch, der zweite Teil einer Reihe, der Game Changers Reihe.
0: Das wusste ich gar nicht, okay, gut. Ja.
1: In jedem Buch gibt es halt ein anderes Paar, ein anderes queeres Paar. Also es sind, das sind alles Männer, also es ist...
0: Also schwule Paare.
1: Schwule Paare, genau. Okay. Die in jedem Buch halt eine eigene Liebesgeschichte haben, wo alle irgendwas mit Eishockey zu tun haben. Also es gibt immer einen Eishockeyspieler dabei, Minimum einen.
0: Und reine Eishockey-Romance, nicht irgendwie auch noch Eiskunstlauf oder Fußball, Basketball, alles Eishockey.
1: Alles Eishockey.
0: Was? Eine Subgenre? Okay, ja.
1: ist tatsächlich wirklich riesig, also da komme ich auch gleich noch näher zu. Mhm. Aber Heated Rivalry ist ein bisschen durch die Decke gegangen in den letzten Monaten wegen einer Serie, die in Kanada produziert wurde. Nach dem zweiten Buch, weil die Geschichte der Serie handelt nicht vom ersten Buch, wie es, ich weiß nicht, normalerweise eigentlich der Fall wäre, sondern vom zweiten. Hm. Und da geht es halt um zwei Eishockeyspieler, die auch Rivalen sind. Und
0: klingt wie eine hitzige Rivalität.
1: Ich weiß nicht, wie du auf diesen tollen Namen kommst.
0: Ich entschuldige mich bei allen da draußen. Aber erzähl weiter. Ja, es handelt sich um zwei Eishockeyspieler, die eine Rivalität haben, ja?
1: Ist tatsächlich auch an ein echtes, also nicht echtes Beispiel, aber an zwei richtige NHL-Spieler angelehnt. Mhm. Ovechkin und Crosby. Das sind zwei Eishockeyspieler. Der eine kommt aus Kanada, der andere kommt aus Russland. Und die haben 2008, 2009, was auch sehr zeitgleich, wann das Buch die beiden Spieler verortet, passt, weil es ist auch ein kanadischer und ein russischer Eishockeyspieler. Und also sie sind sehr, sehr stark daran angelehnt, weil die haben auch eine sehr krasse Rivalität, die medial sehr, sehr groß war.
0: Okay.
1: Gerade in den 2010er Jahren. Mhm. Und die treffen sich halt schon vor dem Draft zur, nicht NHL, warte, MLH.
0: Das ist die
1: Major League Hockey.
0: Also es ist quasi eine fiktive NHL.
1: Genau,
0: okay, ja.
1: Obwohl ich sagen muss, ich finde es ein bisschen verwirrend, dass es MLH heißt anstelle von MHL.
0: MHL hört sich irgendwie sinniger an, aber ja.
1: Ja. Und die beiden Spieler treffen sich davor schon beim Prospect Cup und die gehen eine sexuelle Beziehung ein. Mhm. Die dann über Jahre geht, wo sie sich nicht irgendwie, also nicht auf einer Gefühlsebene, das entwickelt sich erst über die Zeit und bis sie dann, also ich möchte nicht spoilern, aber es ist es, glaube ich, selbsterklärend, dass sie irgendwann sich ineinander verlieben.
0: Nein, wirklich. Ja, hätte ich kaum gedacht, hätte ich kaum erwartet. Aber das ist wahrscheinlich nicht das einzige moderne, konkrete Paradebeispiel für Eishockey-Romance. Da gibt es doch bestimmt noch was anderes, außer jetzt den Hype um Heated Rivalry.
1: Ja, absolut. Also natürlich, Heated Rivalry ist ja, wie gesagt, Teil einer Reihe der Game Changers-Reihe. Es sind 6 Bücher insgesamt. Mhm. Das Paar von Heated Rivalry kommt in 2 Büchern, sind das primäre Paar, vom 2. und dem 6. Buch.
0: Ach so, es gibt noch eine Nachfolgeband.
1: Ja, genau.
0: Ah, witzig, okay.
1: Weil, also das zweite Buch, ich spoiler jetzt einfach mal, endet damit, dass sie zusammen sind, aber halt das immer noch geheim halten.
0: Ah.
1: Und der 6. Teil geht dann eben wirklich nur noch um deren Coming Out.
0: Okay.
1: Und in den anderen 4 Teilen geht es dann eben um andere Paare. Aber es ist natürlich nicht die einzige Reihe, weil es gibt wirklich, wirklich viel dazu.
0: Gib mir einen kurzen Rundown. Was gibt's alles so an Sachen, die man da lesen kann?
1: Also ich fand Him and Us ganz gut von Elle Kennedy und Sabrina Bone. Mhm. Relativ süße Geschichte von zwei Eishockeyspielern, wo der eine später Coach wird und die kennen sich seit ihrer Kindheit. Das ist eigentlich eine ganz sweete Story. Man kennt momentan Elle Kennedy, weil sie auch auf Campus, sie ist auch der Kopf hinter der Buchreihe.
0: Habe ich von gehört, auch gerade im Hype.
1: Ja, eine der besseren Straighten. Ich habe das tatsächlich auch gelesen, aber
0: interessant, okay.
1: Dann gibt es Like Real People Do. Das fand ich, ich weiß nicht, das hat mich so ein bisschen an Heartstopper erinnert, nur in Sportromance.
0: Also so eher cute, cozy.
1: Cute, cozy, sehr sweet, mit sehr viel Repräsentation von Minorities. Das ist wirklich eine schöne 2-teilige Buchreihe, glaube ich, gerade.
0: Okay.
1: Die einfach, wenn man irgendwie was Schönes lesen möchte, was irgendwie so ein bisschen mehr hopeful haben will. Und wenn man ganz in den trashigen Bereich gehen möchte, gibt es die Puckboy-Reihe.
0: Puckboy?
1: Puckboy.
0: Puck wie der Puck vom
1: Eishockey. Genau.
0: Ja, okay.
1: 10 Bände. Es ist jedes Mal ein anderes Paar. Und ich glaube, jeder möchte gerade Nicks Gesichtsausdruck sehen.
0: Ich beschreibe es mal als resigniert. So gucke ich gerade. 10 Bände.
1: Ja.
0: Okay. Ich meine, so viele Fragen ich hier auch stelle, das ist ja natürlich nicht an mir vorbeigezogen. vor allem nicht in dieser Redaktion kann es an einem vorbeiziehen, wie groß und variiert dieser Kosmos des Eishockey-Romance ist. Würdest du sagen, dass es primär queere Literatur ist oder dass es einfach so eine Facette dieses größeren Dings ist?
1: Ich glaube, es ist eine Facette dieses größeren Dings.
0: Dings, nennen wir es mal Dings, ja.
1: Also die NHL, die größte Eishockey-Liga der Welt, ist halt gerade daher sehr bekannt dafür, sehr, sehr konservativ zu sein.
0: Erinnere mich nochmal daran, NHL, waren das Kanadier oder waren das die Amis?
1: Beides.
0: Beides. Zusammen?
1: Ja, genau.
0: Ist nicht die National Hockey League?
1: Ja.
0: Hast du richtig, sind doch zwei Nations.
1: Ja. Okay. Hast du richtig verstanden.
0: Gut.
1: Also die Hall of Fame ist in Toronto, aber ich glaube sogar founded in Kanada, aber...
0: Okay, es ist so ein Kooperationsding.
1: Genau, es existiert auch schon seit 140 Jahren, also da kann man, glaube ich, auch nicht mehr so wirklich hinterfragen, was da genau passiert ist.
0: Glaube ich auch nicht, aber die NHL ist eher konservativ, hast du gesagt.
1: Genau, also momentan ist es auch eine Liga, wo man mit Vorsicht gucken muss, welche Spieler man unterstützt. Man hat das bei Olympia gesehen, da gab es ja einen ganz großen Konflikt, nachdem die amerikanische Olympiateam mit Trump telefoniert hat und das weibliche Team ausgelacht hat.
0: Ich erinnere mich, ja.
1: Dazu ist momentan ein aktiver Spieler nicht verurteilter sexueller Straftäter, aber der Prozess war auch interessant.
0: Also, okay.
1: Es gibt da große Probleme. Die NHL dazu hat auch eine der höchsten Scheidungsraten bei fast 80%.
0: Wow.
1: Ja.
0: Da wundert es mich nicht, dass man sich vielleicht in Eishockey-Romantik flüchtet, wenn die Liga selbst so ein bisschen durchwachsen ist.
1: Aber gleichzeitig ist es halt auch die Liga an sich, also Eishockey ist ein sehr brutaler Sport, was halt auch sehr irgendwie passt, so wie bei Cowboy-Romantik oder bei Soldaten eben. Dieses, man hat dieses hypermännliche Symbolik durch diese viele Gewalt, eigentlich ein Sport, der halt sehr durch geprägt ist, dass man sich stark verletzt, dass man teilweise auch Sicherheitsmaßnahmen einfach komplett ignoriert. Zum Beispiel, es gibt eine Helmpflicht, die kam aber nach der Suspensoriumspflicht, und zwar, glaube ich, 40 Jahre danach, und die Visorpflicht kam, ich glaube, vor 20 Jahren gerade mal.
0: Das ist sehr frisch.
1: Ja, und es gibt immer noch keine komplette, also bei der PWHL, das ist die Frauenliga, gibt es eine komplette Cage, das ist da so ein Cage, der direkt vor dem gesamten Gesicht ist, dass wenn ein Puck dich ins Gesicht trifft, der dich halt nicht ins Gesicht trifft.
0: Das klingt sinnig für einen Sport, der so kontaktstark ist, ja.
1: Und besonders so ein Puck kann so eine Schnelligkeit von so 180 km/h erreichen.
0: Ja, 180 km/h irgendwie, aus was ist das gemacht?
1: Also die Pucks, die Verwender ist halt, also außenrum Plastik, also es ist halt so ein Gummiplastik und innen ist halt sehr viel Technik auch noch drin, damit man halt diesen Speed überhaupt messen kann.
0: Aber halt auch Metall.
1: Ja.
0: Cool.
1: Und deswegen so ein Metall macht Sinn. Diese Pflicht gibt es in der NHL nicht. Die einzigen Male, wenn NHL-Spieler tatsächlich so einen Cage haben, ist, wenn sie selber schon eine Verletzung haben.
0: Wow. Okay. Ja. Das ist, ich war ja mit dir schon mal auf einem Eishockeyspiel, deswegen, ich weiß, dass der Sport sehr viel Spaß macht zum Zugucken, aber auch, dass er sehr konsequenzenreich sein kann, wenn man ihn nicht ordentlich spielt. Aber da könnt ihr gerne mehr drüber hören, wenn ihr aktiv hört, montags bei CT das Radio, wo Cassie natürlich auch aktiv dabei ist, um den Witz vorzunehmen. Zusammenfassend, Cassie, wenn du über Eishockey-Romance nachdenkst und das Buchgenre, vor allem irgendwie in diesem Pride Month, glaubst du, das ist etwas, was Hörer und HörerInnen sich durchlesen sollten, was vielleicht auch repräsentativ ist und was in diesem Monat passt?
1: Ich würde sagen, auf jeden Fall. Gerade weil dieser Sport halt so problematisch ist, ist es halt auch ein bisschen eine Gegenbewegung, eine Möglichkeit eines kleinen Protestes, gerade auch für queere Eishockeyspieler, weil diese existieren. Die sind nicht geoutet. Wir wissen, also es gab vor 2 Jahren einen queeren Eishockeyspieler, der kurzzeitig gespielt hat, aber sehr kurz danach auch die NHL wieder verlassen hat. Heißt, es gibt Möglichkeiten, einen offeneren Space zu kreieren, auch wenn es nur durch die Bücher sind. Deswegen würde ich sagen, auf jeden Fall, man sollte da auf jeden Fall mal reinschnuppern, wenn man gerne Eishockey mag, und dadurch einen offeneren Space zu kreieren.
0: Und Cassie, gibt es einen Song, der in dieser Serie der Song ist, den ich jetzt spielen kann, der wirklich alle Hörer und Hörerinnen so richtig schön in die Stimmung bringt für Heated Rivalry und für Eishockey Romance?
1: Also es gibt generell mehrere tolle Playlists, aber All the Things She Said von Tattoo ist wirklich der Song, wirklich, glaube ich, der Serie.
0: Den hören wir jetzt auch alle zusammen.

0: Der Sommer ist da und wir Studis müssen zwar noch etwas durchhalten, bis wir so richtig frei haben, aber die Urlaubsplanung läuft bei den meisten bestimmt schon. Auch andere Events finden in den Sommermonaten endlich wieder statt. CT-Reporterin Greta Tripp hat uns zu ihrem Festivalbesuch mitgenommen.
1: Der Festivalsommer hat begonnen und für mich ging es am 1. Juni-Wochenende in die Eifel zum Nürburgring. Denn wie jedes Jahr hat dort eins der größten Rockfestivals Deutschlands stattgefunden. Rock am Ring, dieses Jahr sogar schon zum 41. Mal. Die Camping- und Parkplätze werden vor Rock am Ring immer am Mittwoch ab 12 Uhr geöffnet. Da musste ich zwar zur Uni, ein paar meiner Freunde haben sich dem Anreisechaos aber gestellt und nach verzweifelter Parkplatzsuche unsere Zelte und Pavillons aufgestellt. Für mich ging es dann also erst am Donnerstagmorgen los. Zum Glück ein Feiertag. Wo ich noch viel mehr Glück hatte, ich wurde mit dem Auto mitgenommen. Es gibt auch die Möglichkeit, mit einem Shuttlebus von Dortmund oder Köln anzureisen. Das hätte aber schlappe 46 Euro gekostet. Da kann man sich doch lieber die Spritkosten teilen. Nach einer vollbepackten 3 Stunden Autofahrt wurde ich schließlich auf einem der Seitenstreifen neben einem der überfüllten Campingplätze aus dem Auto gelassen. Denn bei Rock am Ring gibt es verschiedene Zeltplatzkategorien. Abhängig davon, ob man nur Zelt oder Camper dabei hat oder vielleicht einen Stromanschluss möchte. Meine Mitfahrgelegenheit hatte einen Platz beim Standardcamping, während ich meinen Platz beim Green Camping suchte. Genau über diese Green Camping Plätze habe ich mit Vanja geredet.
2: Warum hast du dich für Green Camping entschieden?
3: Natürlich einmal die Nachtruhe, aber auch die Mülltrennung und man darf Glassachen mitnehmen, eben weil Müll getrennt wird.
1: Auch für mich war das Green Camping in erster Linie aufgrund der Nachtruhe zwischen 1 und 8 Uhr überzeugend, da ich immer nur sehr ungern um 5 Uhr morgens von dem Dröhnen einer Musikbox und dem Festival-Hit Guten Morgen Sonnenschein geweckt werde. Überraschenderweise hat das mit der Nachtruhe auch sehr gut geklappt. Und nach der ersten Nacht habe ich mich eigentlich noch ganz fit und ausgeruht gefühlt. Allerdings hatte ich nach dem konstanten Regen am Donnerstag etwas Angst, mein Zelt könnte geflutet werden. Zum Glück war das Wetter ab Freitagmorgen ziemlich gnädig zu uns. Der Weg zu den Toiletten und Duschen war trotzdem ein Erlebnis für sich. Denn die Hauptwege hatten sich durch den Regen recht schnell in einem dem Wattenmeer ähnliches Abenteuer verwandelt. Spätestens als ich mit meinen Wanderschuhen bis zum Knöchel im Matsch stand, habe ich es langsam etwas bereut, doch keine Gummistiefel eingepackt zu haben. Insgesamt war ich mit der Toilettensituation aber zufrieden. Abgesehen vom Schlamm war alles überraschend sauber und im Gegensatz zu Geschichten, die ich von anderen Zeltplätzen gehört habe, wo man anscheinend auch mal an die 40 Minuten an den Toiletten anstehen durfte, waren die Schlangen bei uns gar nicht mal so lang. Naja, und Duschen wird ja sowieso überbewertet. Ein anderes Problem auf dem Zeltplatz ist natürlich die Nahrungsbeschaffung. Spätestens an Tag 2, wenn man die Dosenravioli schon nicht mehr sehen kann. Wie machen das denn eigentlich die anderen Camper?
2: Was findest du ist der beste Festival-Snack?
4: Ich finde, Sangria kann man immer gut machen, aber um keinen Hunger zu haben, sind immer Riegel im Infield sehr gut, damit man sich immer ständig zu den Ständen rennen muss, weil das Essen ist da sehr teuer.
5: Also ich würde schon sagen, so Salzbrezeln.
6: Da sage ich ganz klar Energy zum Frühstück.
7: Schon so solide Kesselchips?
8: Ich sag Bembel.
1: Bembel ist übrigens hessischer Apfelwein. Da sieht man, wie unterschiedlich die Prioritäten gesetzt werden. Ich bin ja auch ein großer Fan von 5-Minuten-Theorien. Denn eine Sache steht fest. Für mich ist Dosenbier keine Mahlzeit. Aber kommen wir mal zum Wichtigsten. Der Musik. Das Line-Up dieses Jahr war meiner Meinung nach etwas ganz Besonderes. Vor allem, da Linkin Park das erste Mal nach ihrem Comeback 2024 auf deutschem Festivalboden gespielt hat. Nachdem ich erfahren habe, dass sie bei Rock am Ring sein werden, habe ich mir sofort Karten geholt. Ohne auf das restliche Line-Up zu warten. Doch enttäuscht wurde ich nicht. Denn auch weitere Größen wie Limp Bizkit, Volbeat, Iron Maiden und Papa Roach sind dieses Jahr aufgetreten. Die 3 Festivalbühnen stehen verteilt auf dem Ring, umgeben von Merch, Essen und Getränkeständen und sind zu Fuß oder mit dem Bus erreichbar. Auf unserem ersten Fußmarsch Richtung Infield, der etwa 35 Minuten gedauert hat, habe ich mich mit Ben und Lasse unterhalten.
2: Auf welche Band freust du dich am meisten?
4: Also heute auf jeden Fall auf Linkin Park, weil ich da einfach am meisten Songs mitsingen kann. Und ich bin jetzt auch mal gespannt auf Architects, die spielen da vorne, von denen kenne ich noch nicht so viele. Und da bin ich mal gespannt, ob ich die vielleicht für mich neu entdecke.
9: Bei mir sind es wahrscheinlich Black Veil Brides, Linkin Park und Bad Omens.
1: Mich haben The Architects live auf jeden Fall überzeugt und spätestens nach Papa Roach hat sich die Festivallaune ausgebreitet. Aber hört es euch doch einfach selber an.
2: Ich stehe gerade in Zone B vor der Hauptbühne. Die ersten Konzerte sind geschafft. Gerade Papa Roach, gleich kommt Linkin Park. Wie ist die Stimmung hier eigentlich gerade?
10: Übelst geil.
11: Wir freuen uns alle auf Linkin Park.
1: Also meine Erwartungen wurden durch Linkin Park auf jeden Fall erfüllt. Aber auch andere Bands, bei denen ich es gar nicht so sehr erwartet hatte, haben mich komplett überzeugt. Zum Beispiel The Offspring. Die sind ja jetzt auch schon etwas älter, haben ihren punkigen Klang und ihre Optik aber nicht verloren. Auch kurze Verschnaufpausen wurden durch geschickte Publikumsanimationen überspielt. Ein weiteres Konzert, bei dem ich mehr mitgerissen wurde als erwartet, war das von Electric Callboy. Hier meine ich das aber wortwörtlich. Es ist ja klar, dass es bei einem Rockfestival das ein oder andere Mosch Moshpit gibt. Aus denen kann man sich ja auch eigentlich immer gut raushalten, nur hat sich bei Electric Cowboy auf einmal der ganze vordere Block in ein Pit verwandelt. Erst war ich ein kleines bisschen besorgt, umgeworfen zu werden. Das Publikum hat aber, abgesehen von ein paar Ausreißern, recht viel Rücksicht aufeinander genommen. Alles in allem hatte ich also eine sehr positive Festival-Erfahrung. Ob ich mir ein Ticket für nächstes Jahr hole, weiß ich jetzt gerade noch nicht. Der Verkauf hat aber schon begonnen.
0: Vielleicht plant ihr ja auch, diesen Sommer auf ein Festival zu gehen. Es muss ja auch nicht immer gleich ein so großes wie Rock am Ring sein. Kleine Festivals sind bestimmt eine gute Möglichkeit, kleinere Bands zu entdecken. Das ist CT aber natürlich auch. Leider jetzt aber nicht, denn der nächste Song ist Praise You von Fatboy Slim.

Fatboy Slim mit Praise You. Wirklich ein Meisterwerk des Samplings aus wahrscheinlich der besten Zeit dafür. Wir nähern uns dem Ende hier bei Kultimativ, aber wir sind noch nicht ganz so weit. Kurz möchte ich euch von meiner Festivalerfahrung erzählen. Ich war nämlich letztes Wochenende war ich auf den Tolkien-Tagen in Geldern und das war mal eine ganz andere Art an Festival, nämlich Fantasy. Und nicht nur normale Fantasy, sondern so ein bisschen im Herr-der-Ringe-Flair. Nicht nur ein bisschen, also alle sind da als Hobbits und Elben und Zwerge rumgelaufen, aber es hat sehr viel Spaß gemacht. Und ich möchte eigentlich nur eine herzerfüllte Empfehlung dafür aussprechen. Ich habe mich da als Helfer beworben und wurde auch angenommen und habe dann da 2-3 Tage vorher angefangen zu campen und habe mit beim Aufbau geholfen. Und für alle Fans der Literatur und vor allem auch Fans von Tolkiens Werken, finde ich, ist das einfach eine extrem coole Sache zu machen. Man hat einen ganz neuen Einblick in die Welt der Bücher, in die Fangemeinde und so weiter. Man trifft dort auch sehr, sehr, sehr viele coole Leute und insbesondere einfach bekommt man mal so ein ganz anderes Gefühl dafür, wie sehr man Literatur lieben kann. Weil die Leute, die da gearbeitet haben und da mitgemacht haben, die haben das geliebt. Also wirklich, das war der Wahnsinn. Ja. Vielleicht erzähle ich da beim nächsten Mal kultimativ ein bisschen mehr drüber, aber tatsächlich sieht es nicht danach aus, denn in 2 Wochen, am 24.06., wenn wir unsere nächste Sendung haben, soll es um migrantische Literatur auf deutscher Sprache gehen. Also genauer um Literatur von zugewanderten Menschen, die in deutscher Sprache, in Deutschland, über ihre Erfahrungen schreiben. Ich hoffe, dass wir da ein paar nette und vor allem ein bisschen bekanntere Interviewgäste haben können, aber wir bleiben alle gespannt und ich hoffe, dass ich euch nächstes Mal bei Kultimativ dann in 2 Wochen wieder hören kann. Um die Sendung heute zu beenden, machen wir mal einen Song an, der, glaube ich, vom Titel her und auch vom Vibe her gut zu diesem Ende des Tages und auch diesem Ende der Sendung passt. Ich meine, wer von euch auch schon länger dran war, weiß, dass ich hier seit 17 Uhr hinterm Mikrofon stehe und ich bin auch sehr, sehr, sehr bereit, nach Hause zu gehen. Deswegen mache ich mal meine Exit-Music, in Klammern, for a film von Radiohead an.

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